0: wieder ein enger und vertrauenswürdiger Partner. Island und die EU sind wirtschaftlich auch so schon eng verbunden. EU-Gegnern dort war es aber unter anderem wichtig, bei der Fischerei souverän zu bleiben. Mindestens 8 Menschen sind bei dem Unfall einer Fähre vor Zypern ums Leben gekommen. Die Einsatzkräfte suchen noch nach 18 Personen. Die meisten der mehr als 250 Passagiere konnten gerettet werden. Der Kapitän und 7 Crewmitglieder sind dem nordzyprischen Ministerpräsidenten zufolge festgenommen worden. Er sagte, selbst die geringste Fahrlässigkeit werde ans Licht kommen. Der erste Spieltag in der neuen Saison der Fußball-Bundesliga ist beendet. Zum Abschluss hat Augsburg den Ligarückkehrer Schalke mit 3:0 besiegt. Schon davor hatte Freiburg Bremen mit 4:1 geschlagen. Und im Hockey haben die deutschen Männer sich zum 4. Mal den Weltmeistertitel gesichert. Im Finale gab es einen 1:0-Sieg gegen Spanien.
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1: Ich bin Florian Klaus. Sollte die AfD nach der Wahl in Sachsen-Anhalt regieren, würde das Bundesland laut Kanzler Merz schweren Schaden nehmen. Er könne sich nicht vorstellen, dass ausländische Investoren zu einem AfD-Ministerpräsidenten kommen, um sich anzusiedeln, sagte er in der ARD. Die AfD liegt mit Umfragewerten um 40% klar vorne. Unter den durch Schüsse bei einem Schweizer Techno-Festival Verletzten ist auch eine Deutsche. Das hat die Aargauer Kantonspolizei mitgeteilt. Die anderen 4 Verletzten seien demnach Schweizer. Eine 22-Jährige war durch die Schüsse getötet worden. Ein oder mehrere Täter hatten gestern am frühen Morgen mit mindestens 2 Waffen geschossen. Nach dem oder den Tätern wird laut Polizei noch gefahndet. Einem Bericht der Washington Post zufolge haben hochrangige US-Militärs gewarnt, dass eine Verlängerung groß angelegter Angriffe auf den Iran nicht tragbar sei. Ein Pentagon-Sprecher hat den Text inzwischen als ein Bericht voller Ungenauigkeiten zurückgewiesen. Gleichzeitig hat er geschrieben, dass die Veröffentlichung streng geheimer Lageberichte ein Verbrechen sei. Die USA haben zum ersten Mal seit Ende Juli wieder Angriffe im Iran geflogen. Ziel waren 2 Raketenwerfer. Zum Abschluss des ersten Spieltags der neuen Fußball-Bundesliga-Saison hat Augsburg Schalke mit 3:0 geschlagen. Zu meckern gab es für FCA-Trainer Manuel Baum also nicht viel. Bei der Zone hat er gesagt:
2: Egal, ob das jetzt mal tiefstehen, hochanlaufen, Ballbesitz, nach vorne. Also wir waren in allen Phasen wirklich ordentlich unterwegs. Ich hätte es nur gerne ein bisschen früher entschieden, das ganze Ding.
1: Im anderen Sonntagsspiel hatte Freiburg Bremen mit 4:1 besiegt.
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1: Ich bin Florian Klaus. Nur noch wenige Tage, dann wird in Sachsen-Anhalt gewählt. Die AfD liegt in Umfragen dabei klar vorne. Kanzler Merz hat in der ARD vor einer Alleinregierung der Partei gewarnt.
2: Das ist aber eine Entscheidung, die die Wählerinnen und Wähler in Sachsen-Anhalt zu treffen haben. Das Land wird erheblichen Schaden nehmen, wenn es so kommt, wie wir das jetzt befürchten müssen. Deswegen werden wir in den letzten Tagen alles tun, um genau das zu verhindern.
1: Die AfD wird in Sachsen-Anhalt als gesichert rechtsextrem eingestuft. Das US-Militär hat erstmals seit Ende Juli wieder Angriffe im Iran geflogen. Ziel seien zwei iranische Raketenwerfer gewesen, hieß es. Der Iran-Krieg läuft inzwischen seit einem halben Jahr. Schon einige Male hatte US-Präsident Trump angekündigt, dass er kurz vor dem Ende stehe. Echte Fortschritte waren zuletzt aber nicht wahrzunehmen. Der Krieg hat unter anderem die Energiepreise nach oben getrieben. Island bleibt auch nach der Entscheidung gegen neue Gespräche über einen EU-Beitritt eng mit der Europäischen Union verbunden. Das hat Regierungschefin Frostadottirin nach dem Referendum betont. Tatsächlich ist Island als Teil des europäischen Wirtschaftsraums schon eng an die EU gekoppelt. Ein wichtiger Faktor für EU-Gegner im Land war aber die Souveränität bei der Fischerei, dem größten Wirtschaftszweig der Insel. Schalke ist zurück in der Fußball-Bundesliga. Der Saisonauftakt in Augsburg ist für die Gelsenkirchener aber ziemlich schief gegangen. Mit 3:0 hat der FCA zum Abschluss des ersten Spieltags gewonnen. Vorher hatte es schon einen 4:1-Sieg Freiburgs gegen Bremen gegeben. Und noch eine Meldung zum Hockey. Da sind die deutschen Männer mit einem 1:0 gegen Spanien Weltmeister geworden.
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1: Ich bin Florian Klaus. Guten Morgen. Unter den durch Schüsse bei einem Schweizer Techno-Festival Verletzten ist auch eine Deutsche. Das hat die Aargauer Kantonspolizei mitgeteilt. Die anderen 4 Verletzten seien demnach Schweizer. Eine 22-Jährige war durch die Schüsse getötet worden. Ein oder mehrere Täter hatten gestern am frühen Morgen mit mindestens 2 Waffen geschossen. Nach dem oder den Tätern wird laut Polizei noch gefahndet. Sollte die AfD nach der Wahl in Sachsen-Anhalt regieren, würde das Bundesland laut Kanzler Merz schweren Schaden nehmen. Er könne sich nicht vorstellen, dass ausländische Investoren zu einem AfD-Ministerpräsidenten kommen, um sich anzusiedeln, sagte er in der ARD. Die AfD liegt mit Umfragewerten um 40% klar vorne. Gegen die Rentenpläne der Bundesregierung hat es auch Widerstand in den eigenen Parteien gegeben. So haben sich 3 CDU-Ministerpräsidenten aus Ostdeutschland gegen das Ende der abschlagsfreien Rente nach 45 Beitragsjahren gestellt. Kanzleramtschefin Waken hat den Streit mit Kanzler Merz aber im ZDF relativiert.
2: Natürlich wird es auch, so ist es auch vorgeschlagen, dort Möglichkeiten geben auf besondere Lebensleistungen, auf besondere persönliche Situationen und Schicksale Rücksicht zu nehmen. Es ist zum Beispiel eine Schutzrente auch vorgesehen.
1: Was die Länderchefs forderten, sei damit schon im Vorschlag drin, so Waken. Der erste Spieltag in der neuen Saison der Fußball-Bundesliga ist beendet. Zum Abschluss hat Augsburg den Ligarückkehrer Schalke mit 3:0 besiegt. Schon davor hatte Freiburg Bremen mit 4:1 geschlagen. Und im Hockey haben die deutschen Männer sich zum 4. Mal den Weltmeistertitel gesichert. Im Finale gab es einen 1:0-Sieg gegen Spanien.
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1: Ich bin Helen Martin, guten Morgen. Passagiere der vor Zypern gekenterten Fähre machen der Besatzung schwere Vorwürfe. So soll der Kapitän von Bord geflüchtet sein. Außerdem hätten einige der rund 260 Passagiere von verschlossenen Türen und Fluchtwegen berichtet, heißt es. Mindestens 8 Menschen sind bei dem Unglück gestorben. 18 weitere werden noch vermisst. Der Kapitän und 7 Crewmitglieder sind festgenommen worden. Am Sonntag wird in Sachsen-Anhalt gewählt und in Umfragen liegt die AfD deutlich vor den anderen Parteien. Kanzler Merz hat in der ARD davor gewarnt, dass das Bundesland durch eine AfD-Regierung schweren Schaden nehmen würde. So könne er sich nicht vorstellen, dass sich dann noch ausländische Unternehmen dort ansiedeln würden. Die AfD wird in Sachsen-Anhalt als gesichert rechtsextrem eingestuft. Das US-Militär hat laut Medienberichten erstmals seit Ende Juli wieder Angriffe im Iran geflogen. Ziel seien 2 iranische Raketenwerfer gewesen, berichten US-Medien. Tina Eck berichtet aus Washington.
2: Seit Wochen herrschte Ruhe zwischen den Kriegsparteien USA und Iran, allerdings gab es auch keinerlei Verhandlungsfortschritte. Jetzt startete das US-Militär wieder Angriffe, vor allem um zu verhindern, dass der Iran weitere Seeminen in der Straße von Hormuz verteilt.
1: Das erste Wochenende der neuen Saison in der Fußball-Bundesliga liegt hinter uns. Zum Abschluss hat der FC Augsburg 3 Punkte gegen Ligarückkehrer Schalke geholt, 3:0 der Endstand. Schalke-Trainer Miron Muslic sagte danach bei The Zone:
3: Augsburg hat verdient gewonnen, auch am Ende in der Höhe. Wir hatten unsere Momente erste Halbzeit und die müssen wir nutzen.
1: Im anderen Sonntagsspiel hatte Freiburg mit 4:1 gegen Bremen gewonnen.
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1: Ich bin Helen Martin, guten Morgen. Ganz Deutschland schaut am Sonntag nach Sachsen-Anhalt. Da wird der neue Landtag gewählt und die AfD liegt in Umfragen deutlich vorne. Bundeskanzler Merz ist alarmiert, in der ARD hat er gesagt.
2: Ich kann mir nicht vorstellen, dass noch internationale Investoren mit einem AfD-Ministerpräsidenten zu einem Spatenstich kommen, um neue Werke zu gründen und neue Unternehmen in Sachsen-Anhalt anzusiedeln.
1: Die Regierungsfähigkeit eines Bundeslandes stehe auf dem Spiel, so Merz weiter. Der Frage, wie eine Regierung ohne die AfD gebildet werden könnte, ist der Kanzler ausgewichen. Der Sommer dieses Jahr war einer der wärmsten seit Beginn der Aufzeichnungen. Das sagt der Deutsche Wetterdienst. Vor allem die Extreme seien auffällig und außergewöhnlich gewesen, heißt es. Die Hitzewelle Ende Juni hat laut dem DWD Dimensionen erreicht, wie sie in Deutschland bisher noch nicht beobachtet wurden. Dabei betonen die Experten, ohne Klimawandel wäre diese Hitzewelle statistisch unmöglich gewesen. Hunderttausende Menschen sind in den letzten Tagen auf die Gamescom in Köln geströmt, die weltweit größte Computer- und Videospielmesse. Und diesmal waren es laut den Veranstaltern deutlich mehr Besucherinnen und Besucher als in den vergangenen Jahren. Rund 368.000 Gaming-Fans kamen. Der Rekord von 2019 wurde damit aber nicht geknackt, da waren gut 373.000 Menschen zur Gamescom gekommen. Dieses Jahr gab es auch eine besondere Premiere. Bundespräsident Steinmeier hat die Gamescom besucht. Vor ihm hatte das noch kein deutsches Staatsoberhaupt gemacht. Und dann schauen wir noch zur Fußball-Bundesliga. Da ist der erste Spieltag in der neuen Saison zu Ende gegangen. Mit einem bitteren Comeback für Aufsteiger Schalke. Die Königsblauen haben bei Augsburg 0:3 verloren. Außerdem hat Freiburg 4:1 gegen Bremen gewonnen.
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Ja, und so ist es genau. Wir liegen zwischen den Meeren, nämlich der Ostsee und der Nordsee. Und Hand aufs Herz, gehören Sie zum Team Ostsee oder schlägt Ihr Herz eher für die Nordsee? Das ist ja schon fast eine Glaubensfrage. Die einen lieben die Ostsee, ruhiges Wasser, kaum Wellen, immer da. Perfekt zum Entspannen, Planschen und einfach mal die Seele baumeln lassen. Da fühlt sich selbst der größte Nichtschwimmer plötzlich ganz sicher im Wasser. Und dieser feine, helle Sand, fast wie Urlaub in der Ferne. Und dann gibt's natürlich das Team Nordsee, ein bisschen rauer, ein bisschen wilder. Aber genau das macht den Reiz der Nordsee aus. Die Gezeiten, das Watt, dieser frische Wind, der einem so richtig ordentlich den Kopf frei pustet. Und ganz ehrlich, wer einmal durchs Watt gelaufen ist, der weiß, das ist nicht nur ein Spaziergang, das ist ein echtes Erlebnis. Und am Ende gilt doch, egal ob Ostsee oder Nordsee, Hauptsache Meer, oder? Salz in der Luft, Sand zwischen den Zehen, einfach mal raus aus dem Alltag. Und das ist auch das Stichwort hier bei uns, raus aus dem Alltag, entspannen und genießen. Und das bei der besten klassischen Musik zwischen Nord- und Ostsee.

Ob im Fußballstadion, beim Konzert oder einfach unter der Dusche. Gemeinsames Singen begeistert Menschen seit Jahrhunderten. Und das hat tatsächlich gute Gründe. Wenn wir gemeinsam singen, passiert nämlich eine ganze Menge. Der Körper schüttet Glückshormone aus, Stress wird abgebaut und man fühlt sich automatisch stärker verbunden mit den Menschen um sich herum. Deshalb boomt auch das gemeinsame Singen wieder, in Chören, bei Karaoke-Abenden oder mit Singkonzerten. Und dabei geht's gar nicht darum, perfekt zu klingen. Im Gegenteil, viele genießen einfach dieses Gemeinschaftsgefühl. Für einen Moment ziehen alle an einem Strang, beziehungsweise an einer Melodie. Studien zeigen sogar, dass gemeinsames Singen ähnliche positive Effekte haben kann wie Sport oder Meditation. Herzschlag und Atmung passen sich einander an, man wird entspannter und oft einfach besser gelaunt. Vielleicht kennen Sie das selbst. Ein Lied läuft im Radio, plötzlich singt das ganze Auto mit und sofort entsteht gute Stimmung. Musik verbindet eben. Ganz egal, ob laut, schief oder glasklar gesungen wird. Also, ruhig öfter mal mitsingen, denn gemeinsam klingt vieles einfach viel schöner.

Leiter schwankend hoch oben an der Fassade, also am zweiten Stock, mit Eimer und Wischleder bewaffnet. Da bin ich dann vor dem Fenster hin und her gewedelt, ja, um nur nach dem strahlenden Ergebnis dann doch feststellen zu müssen, Mist, die Fugen sind ja immer noch schwarz. Also habe ich mir nach dem Adrenalinschub erstmal auf dem Sofa gemütlich gemacht und nachgeschlagen, was gegen die dreckigen Fugen hilft. Und bevor Sie jetzt direkt an rohe Gewalt oder eine Drahtbürste denken, halt, also wir lösen das heute mal auf die ganz sanfte, auf die schon fast poetische Tour. Der Geheimtipp lautet Natron. Rühren Sie sich aus Natron und Wasser eine Paste an, die so richtig schön cremig ist. Ja, streichen Sie diese großzügig in die Fugen. Obacht, jetzt kommt der Clou. Deckeln Sie das Ganze mit Frischhaltefolie ab. Das ist quasi die Wellnessmassage für Ihren Fensterrahmen. Gut ziehen lassen, dann sanft abwaschen und Sie werden sehen, wie das Natron den Schmutz aus den Fugen gezogen hat.

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1: Ich bin Helen Martin. Guten Morgen. Temperaturen von um die 40 Grad und das nicht nur an einem Tag. Der Sommer war einer der wärmsten seit Beginn der Aufzeichnungen. Das ist die Bilanz des Deutschen Wetterdienstes. Dirk Zeitler mit den Einzelheiten.
2: Die Hitzewelle Ende Juni erreichte in Ausmaß und Folgen Dimensionen, wie sie in Deutschland bislang nicht beobachtet wurden, so der DWD. Der Sommer war zudem sehr trocken, vor allem im Westen und Südwesten Deutschlands. Und das Wetter hatte tödliche Folgen. In diesem Jahr sind in Deutschland nach Schätzung des Robert-Koch-Instituts bis Mitte August etwa 15.800 Menschen durch Hitze gestorben.
1: Wenn Sachsen-Anhalt am Sonntag einen neuen Landtag wählt, schaut auch Bundeskanzler Merz ganz genau hin. Der hat sich in der ARD besorgt über den möglichen Wahlausgang geäußert. Die AfD liegt in Umfragen nämlich deutlich vorne. Es stehe die Regierungsfähigkeit eines Bundeslandes auf dem Spiel, so Merz. Er könne sich außerdem nicht vorstellen, dass sich bei einem AfD-Ministerpräsidenten noch ausländische Unternehmen in Sachsen-Anhalt ansiedeln wollen. Nach den tödlichen Schüssen bei einem Techno-Festival in Aarau in der Schweiz laufen die Ermittlungen weiter. Die Polizei will sich nach wie vor nicht festlegen, ob es einen oder mehrere Täter gab oder ob es sich um einen Terrorakt, einen Amoklauf oder eine Abrechnung im kriminellen Milieu handelt. Die Schüsse waren in der Nacht auf Sonntag gefallen. Eine 22-jährige Italienerin wurde getötet, 5 Menschen wurden verletzt, darunter auch eine Deutsche. Schalke hat sich sein Comeback in die Fußball-Bundesliga sicher anders vorgestellt. Der Aufsteiger hat zum Abschluss des ersten Spieltags 0:3 bei Augsburg verloren. Im zweiten Sonntagsspiel hat Freiburg gegen Bremen mit 4:1 gewonnen. Und zum Tennis, da hat sich Novak Djokovic in seinem Auftaktspiel bei den US Open mehrmals übergeben. Am Ende ist der Grand Slam-Rekordsieger gegen den argentinischen Außenseiter Mariano Navona ausgeschieden.
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ein Instrument jenseits der 40 zu erlernen, das ist eine sehr besondere Entscheidung, die ich gerade getroffen habe. Ich habe mir nämlich eine Ukulele gekauft. Und es ist nicht deshalb eine besondere Entscheidung, weil es unmöglich wäre, sondern weil man in meinem Alter zum ersten Mal versteht, was regelmäßiges Üben eigentlich bedeutet. Als Kind lernt man unbekümmert. Man spielt mal falsch, mal schief oder im falschen Takt und bekommt trotzdem Applaus. Als Erwachsener dagegen, ja, da beginnt man mit einer gewissen Würde. Man kauft ein ordentliches Instrument, ein schönes Notenheft und sagt Sätze wie, das wollte ich schon immer mal machen. Und dann sitzt man da. Die linke Hand macht etwas anderes als die rechte. Die Finger diskutieren untereinander und man entdeckt Muskeln, die bislang offenbar ausschließlich für das Öffnen von Marmeladengläsern zuständig waren. Das Interessante ist, mit über 40 lernt man langsamer, aber man hört bewusster zu. Man freut sich nicht mehr über Lautstärke oder Geschwindigkeit, sondern über einen einzigen gelungenen Ton. Über einen Moment, in dem etwas plötzlich wirklich nach Musik klingt. Natürlich hat das Ganze auch komische Seiten. Man verbringt mehr Zeit damit, die richtige Sitzhaltung zu finden. Und wenn man nach einer halben Stunde Üben zufrieden sagt, heute lief es gut, bedeutet das oft schlicht, dass man keinen Krampf bekommen hat. Aber vielleicht liegt gerade darin der Reiz. Man muss niemandem mehr etwas beweisen. Man lernt kein Instrument mehr, um berühmt zu werden, sondern aus Neugier, aus Freude und vielleicht auch aus einer kleinen Sehnsucht heraus, noch einmal Anfänger sein zu dürfen. Ich bin gespannt. Jedenfalls ist es ein bemerkenswert schönes Gefühl.

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Es gibt ja so Rituale, die jeder von uns, glaube ich, hat und die er so den Tag über immer wieder einbaut. Und eins meiner Rituale ist auf jeden Fall, das Handy abends immer ja relativ automatisch ans Ladegerät anzuschließen und dann über Nacht zu laden. Und jetzt habe ich jüngst gelesen, dass das gar nicht so gut ist. Jedenfalls nicht, wenn das Handy dauerhaft dann diese 100% Ladung aufweist. Ja, und zwar habe ich gelesen, Lithium-Ionen-Akkus, das sind ja die im Handy, die mögen weder extreme Kälte noch dauerhafte Vollladung, also sprich diese 100%, die dann lange auf dem Handy ja gehalten werden. Denn gerade nachts, wenn das Handy dann 100% erreicht hat, bleibt es ja noch am Strom, bis ich es dann wieder abnehme, logischerweise. Und wenn ein Akku über Stunden dann bei 100% gehalten wird, steht er unter höherer Spannung. Und das kann auf Dauer dann die Lebensdauer des Akkus verkürzen. Also wenn von Ihnen öfter schon mal der Akku kaputt war, vielleicht haben Sie einfach zu viel geladen. Ideal ist eher ein Ladebereich so, ja, zwischen 20% und 80%. Mittlerweile gibt es auch schon Geräte, die bieten Funktionen, die das Laden dann bei 80% oder 90% stoppen oder den letzten Teil erst kurz vor dem Aufstehen dann abschließen. Das kann meins, soweit ich weiß, noch nicht. Also achte ich ein bisschen drauf, dass ich es vielleicht weniger in der Nacht, sondern lieber am Tag lade. Das Handy geht natürlich nicht sofort kaputt, wenn es über Nacht lädt, klar. Aber wer seinen Akku möglichst lange leistungsfähig halten möchte, der kann ja vielleicht mit einer kleinen Anpassung da schon viel bewirken. Ich werde es jedenfalls mal ausprobieren. Das ist ein simples Stück Alltagswissen, aber es schont die Technik und dann natürlich auf lange Sicht auch den Geldbeutel.

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Lüften, das ist sowohl im Sommer als auch im Winter eine ganz wichtige Sache. Aber warum sollte man eigentlich regelmäßig lüften, also auch eben im Winter? Das ist ziemlich einfach zu beantworten. Beim Lüften, da wird verbrauchte, feuchte Luft gegen frische und natürlich sauerstoffreiche Luft ausgetauscht. Und in geschlossenen Räumen, da steigt die Luftfeuchtigkeit sehr schnell an. Ja, durch Atmen, Kochen, natürlich auch durch das Duschen. Und bleibt sie dauerhaft dann hoch, diese Feuchtigkeit, kann sich eben Schimmel bilden. Deshalb ist das auch so wichtig zu lüften. Wichtig dabei ist das sogenannte Stoßlüften. Das ist mir wirklich in Kindheitstagen schon beigebracht worden. Mein Vater ist Ingenieur oder war es ja mittlerweile im wohlverdienten Ruhestand. Und Kippfenster war so gar nicht sein Freund, sondern er hat mir also von Anfang an gesagt, Stoßlüften ist da das Wichtige. Fenster also 5 bis 10 Minuten richtig weit aufmachen, am besten mit Durchzug. Natürlich da immer ein bisschen drauf achten, dass es draußen nicht so windig ist, dann knallt es auch schnell mal. Ja, bei den gekippten Fenstern ist einfach das Problem, das bringt relativ wenig. Sie kühlen die Wände aus, ohne dabei die Luft dann wirklich auszutauschen. Schon 2 bis 3 Mal am Tag richtig durchlüften, verbessert das Raumklima spürbar, beugt natürlich dann auch Feuchtigkeitsschäden vor und sorgt nebenbei für einen klareren Kopf. Den wollen wir jetzt auch haben, den kriegen wir jetzt durch unsere Musik. Lehnen Sie sich zurück bei klassischer Musik hier bei Radio Wellenrausch.

0: Kennen Sie es auch? Gerade aufgestanden, zack, sitzt man schon beim Abendessen. Man hat das Gefühl, die Tage rennen irgendwie nur so an einem vorbei. Je älter man wird, desto schneller rennen die Zeiger irgendwie. Nun, das liegt nicht daran, dass die Zeit sich wirklich verändert, es ist vielmehr eine Intrige unseres eigenen Gehirns. Tja, unsere grauen Zellen haben beim Verarbeiten der Zeit ihre eigenen kleinen Tricks. Der Psychologe und Neurowissenschaftler Mark Wittmann hat das seit Jahren übrigens erforscht. Er sagt, wenn sich dein Alltag wiederholt und du weniger neue Eindrücke sammelst, dann fühlt sich die Zeit wie ein abgeschnittenes Gummiband an, komprimiert und ziemlich elastisch. Wenn unser Alltag so spannend ist wie ein leeres Blatt Papier, kann es sich also so anfühlen, als würde die Zeit in rasender Geschwindigkeit an uns vorbeisausen. Das Gehirn speichert weniger Besonderes ab. Aber die gute Nachricht ist, Sie können Ihr Zeitgefühl aktiv beeinflussen. Tja, das ist wie eine geheime Superkraft, die schon längst in Ihnen schlummert, ohne dass Sie es wissen. Alles, was neu, spannend oder ungewohnt ist, sorgt dafür, dass sich die Zeit wieder voller anfühlt. Ein neuer Weg zur Arbeit, ein spontaner Ausflug oder einfach mal etwas machen, was man ewig nicht mehr gemacht hat. Zack, schon ist die Zeit wieder ein richtiges Abenteuer.
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1: Ich bin Helen Martin. Guten Morgen. Nach dem schweren Fährunfall gestern vor Zypern machen gerettete Passagiere dem Kapitän schwere Vorwürfe. Er und 7 Crewmitglieder wurden festgenommen. Bei dem Unglück sind mindestens 8 Menschen ums Leben gekommen. Viele Vermisste werden noch gesucht. Katrin Müller berichtet.
2: Die Rede ist von chaotischen Szenen. Menschen in Rettungswesten klammern sich außen am Schiff fest. Unter Deck schlagen verzweifelte Passagiere die Scheiben ein, um nach draußen zu gelangen. Einige Türen und Fluchtwege waren wohl verschlossen. Und der Kapitän, der eigentlich an vorderster Front helfen sollte, hat sich wohl aus dem Staub gemacht, als klar war, dass die Fähre sinkt. Die Behörden versprechen umfassende Aufklärungen.
1: Bundeskanzler Merz hat neue Maßnahmen, um die Energie- und Spritpreise zu senken, abgelehnt. Man habe die Energiepreise bereits mit verschiedenen Maßnahmen gesenkt, so Merz in der ARD. Einen Ölpreis von 100 Dollar könne die Regierung nicht wegsubventionieren. Was laut Merz wirklich direkt helfen würde, wäre, wenn der Krieg im Iran aufhört und die Straße von Hormuz wieder öffnet. Industrie, Verkehr und Landwirtschaft müssen stärker in die Pflicht genommen werden, wenn es um den Ausstoß von Schadstoffen geht. Das fordert Städtetagspräsident Jung von Bund und Ländern. Dem Redaktionsnetzwerk Deutschland hat Jung gesagt, die Städte hätten weitgehend alles getan, was sie können, zum Beispiel Tempolimits, weniger Fahrspuren und mehr Frischluftschneisen. Jetzt müssten Bund und Länder ran, damit die geplanten strengeren Grenzwerte für saubere Luft erreicht werden könnten. Für Tennis-Superstar Novak Djokovic war sein Auftaktspiel bei den US Open ein regelrechtes Drama. Der Grand-Slam-Rekordsieger musste sich mehrmals auf dem Platz übergeben. Und obwohl er gekämpft hat, ist der 39-jährige Serbe am Ende doch ausgeschieden. Djokovic musste sich dem argentinischen Außenseiter Mariano Navone in 5 Sätzen geschlagen geben.
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Ich bin Leslie Ann Bredfeld. Wir werfen ab und an mal einen Blick auf die Epochen und heute geht es um den Barock. Barock könnte man als die Epoche des Glanz und Glamour bezeichnen. Um die Epoche des Barock verstehen zu können, muss man sie zeitlich eingeordnet sehen. Der Barock umfasst den ungefähren Zeitraum von 1600 bis 1750 und der Begriff Barock leitet sich aus der portugiesischen Juweliersprache und dem Wort Barocco ab, was so viel bedeutet wie schief, runde, seltsam geformte Perle. Das ist eine ziemlich passende Beschreibung für Barock, da sich dieser hauptsächlich durch den Prunk, aber auch durch Gegensätze auszeichnet. Der Barock lässt sich in der Literatur, Mode, in der Malerei, Architektur und natürlich auch in der Musik wiederfinden. Diese Epoche zeichnet sich in allen Bereichen durch ihre überladende Art aus. Beispiele sind zum Beispiel das pompöse Schloss Versailles oder auch die ausladenden Kleider des Barock mit ihren Schleifen, Rüschen und Stickereien. Das Motto in dieser Zeit war eindeutig, mehr ist mehr. Auch in der Musik spielt der Barock eine große Rolle, aber was zeichnet die Barockmusik aus? Im Ganzen betrachtet ist die Musik der damaligen Zeit zum großen Teil von der Einführung des Generalbasses geprägt. Grob gesagt lässt sich die Musikepoche Barock in drei Phasen einteilen. Den Frühbarock, den Hochbarock und den Spätbarock. Zu den Barockkomponisten gehören unter anderem Johann Sebastian Bach, Georg Friedrich Händel und Antonio Vivaldi. Auch bei Radio Wellenrausch gehört die Epoche des Barock zu den beliebtesten bei unseren Hörerinnen und Hörern.

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Musik, das ist unser absolutes Steckenpferd hier beim Radio. In unserem Fall ist es die klassische Musik. Und Musik ist auch noch richtiges Gehirnjogging. Zum Beispiel, wenn man selber ein Instrument spielt. Das macht nicht nur Freude, es erfordert auch Aufmerksamkeit. Und deshalb zeigen Studien, Musik machen fördert kognitive Flexibilität und schult das Gedächtnis. Ja, ich habe auch mal Klavierunterricht gehabt, das ist allerdings schon sehr, sehr lange her. Wer aber beispielsweise regelmäßig in die Tasten eines Klaviers greift, der bringt sein Gehirn ordentlich in Schwung dabei. Und wer nach Jahren als Wiedereinsteiger zurückkehrt, merkt schnell, das Gelernte, das war nie so ganz weg. Die Noten sind dieselben, aber wir hören, fühlen und verstehen sie dann anders. Ist ein bisschen wie mit dem Fahrradfahren, auch wenn man das lange nicht gemacht hat, weiß man am Ende ja doch, wie es noch geht. Melodie, Rhythmus, Akkorde, die Unabhängigkeit beider Hände beim Klavierspielen, die Klavierpedale, die kommen ja auch noch dazu. Und deswegen zählt das Klavierspielen auch als ziemlich komplex, und das ist es auch. Und ein virtuoses Klavierkonzert ist nicht nur gut fürs Gehirn, sondern auch für den Körper eine richtige Höchstleistung. Darüber hinaus soll sich das Musizieren generell positiv auf unsere Gesundheit auswirken. Das haben Forscher herausgefunden. Klavierunterricht kann sogar Depressionen, Stress und Angstzustände reduzieren. Ja, da bleibt festzuhalten, ein Instrument zu spielen, das fördert die Aufmerksamkeit, schult das Gedächtnis, stärkt kognitive Flexibilität und fördert am Ende sogar das Problemlösen. Ja, liebe Hörerinnen und Hörer, machen Sie doch schon mal einen Termin bei einem Klavierlehrer in Ihrer Nähe. Ich nehme Sie wieder mit zu einem Ort, an dem Musikgeschichte lebendig wird. Diesmal dem Teatro di San Carlo in Neapel. Wenn Sie dieses prachtvolle Opernhaus betreten, betreten Sie zugleich eines der ältesten noch aktiven Opernhäuser Europas. Eröffnet bereits im Jahr 1737 und damit älter als viele berühmte Bühnen der Welt. Schon beim ersten Blick entfaltet sich die besondere Atmosphäre dieses Hauses. Roter Samt, goldverzierte Logen und ein Zuschauerraum, der mit seiner eleganten Hufeisenform bis heute nahezu unverändert erhalten geblieben ist. Hier verschmelzen Geschichte, Architektur und Musik zu einem einzigartigen Erlebnis. Das Teatro di San Carlo war über Jahrhunderte Treffpunkt von Königen, Komponisten und Musikliebhabern aus aller Welt. Große Künstler wie Gioachino Rossini und Gaetano Donizetti wirkten hier und prägten die Geschichte der Oper entscheidend mit. Noch heute gilt die Akustik des Hauses als außergewöhnlich klar und warm, ein Klangraum, der Musik unmittelbar spürbar macht. Wenn sich der Vorhang hebt und das Licht langsam erlischt, erleben Sie nicht nur eine Aufführung, sondern ein Stück italienischer Kulturgeschichte. Das Teatro di San Carlo ist weit mehr als ein Opernhaus. Es ist ein Symbol für die Leidenschaft, Eleganz und künstlerische Seele Neapels.

Während wir die ersten Sommersonnenstrahlen genießen, findet in unserem Garten gerade eine illegale WG-Gründung statt. Plattläuse und Gespinstermotten haben nämlich pünktlich zum Sommer die Koffer gepackt und machen es sich auf ihren Blumen gemütlich. Inklusive All-You-Can-Eat-Buffet. Wenn ihre Pflanzen also klebriger sind als ein Kindergartenfußboden oder aussehen, als hätten sie eine schlechte Dauerwelle, ja, dann ist Handeln gefragt. Werden sie zum Rausschmeißer? Sie müssen nicht gleich die chemische Keule schwingen. Ein kräftiger Wasserstrahl wirkt bei Blattläusen wie eine kalte Dusche nach einer wilden Party. Das fegt die Herrschaften direkt vom Blatt. Ja, und was machen wir mit den gruseligen Gespinsten in den Zweigen? Nun, wir greifen zum Stock und schütteln die Raupen unsanft aus den Federn. Betrachten Sie es als Lieferservice für Vögel. Die Raupe landet direkt im Schnabel der Meise. Tja, apropos Meise, laden Sie sich Nützlinge in den Garten ein. Ein paar Nistkästen hier, eine heimische Hecke da und schon haben Sie eine Security-Truppe aus Rotkehlchen und Spatzen, die die Buchsbaumzünsler schneller verputzt, als Sie Schädlingsbefall sagen können.

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1: Ich bin Helen Martin. Endspurt im Wahlkampf vor der Landtagswahl in Sachsen-Anhalt am Sonntag. Heute steigt auch Bundeskanzler Merz in den Wahlkampf ein. Er wird bei einem Termin in Quedlinburg im Harz dabei sein. Der CDU-Chef macht sich vor allem Sorgen wegen der starken Umfragewerte der AfD. Mehr dazu von Katrin Müller.
2: Mit Werten um 40% ist die AfD in Umfragen etwa doppelt so stark wie die CDU von Sachsen-Anhalts Ministerpräsident Schulze. Erstmals in der Geschichte der Bundesrepublik könnte eine als rechtsextrem eingestufte Partei auf Landesebene an die Macht kommen. Im ARD-Sommerinterview warnte Kanzler Merz auch vor den wirtschaftlichen Folgen.
1: Tagelang kein Regen und Temperaturen von teils über 40 Grad. Der Deutsche Wetterdienst stellt heute seine Bilanz zum Sommer vor und schon jetzt ist klar, der Sommer dieses Jahr war einer der wärmsten seit Beginn der Aufzeichnungen. Laut dem DWD waren vor allem die Extreme auffällig. Solche Dimensionen wie bei der Hitzewelle Ende Juni habe man in Deutschland so noch nie beobachtet, heißt es. Nach der verheerenden Flutkatastrophe in Nepal ist die Zahl der Todesopfer auf 903 gestiegen. Das haben die Behörden des Himalaya-Staates mitgeteilt. Zusammen mit den Opfern im benachbarten China haben damit mindestens 919 Menschen ihr Leben bei der Sturzflut verloren. Tausende Menschen werden immer noch vermisst, darunter auch Deutsche. Laut Experten hatte wohl ein Gletscherabbruch im Himalaya die Sturzflut ausgelöst. Aktuell gibt's in Deutschland 355 Ladepunkte für Elektro-Lkw. Für den Autoverband VDA ist klar, das ist zu wenig. Der Ausbau der Ladeinfrastruktur für E-Lastwagen komme viel zu langsam voran. Der VDA fordert deshalb, dass die Bundesregierung den Ausbauturbo zündet. Eigentlich soll es bis 2030 4.200 öffentliche Ladepunkte in Deutschland geben.
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Jetzt mal ganz ehrlich oder Butter bei die Fische, wie man bei uns im Norden sagt. Wer einmal regelmäßig E-Bike gefahren ist, der weiß, zurück auf ein normales Fahrrad, das passiert eher selten. Am Anfang denkt man vielleicht noch, ach, das ist ja nur ein bisschen Unterstützung. Aber dann fährt man plötzlich entspannt einen Berg hoch, kommt ohne Schnappatmung im Büro an oder winkt sogar noch freundlich den Leuten zu, die gerade im kleinsten Gang so richtig kämpfen. Und genau das ist der Punkt. Ein E-Bike macht Radfahren nicht weniger sportlich, sondern oft einfach alltagstauglicher. Man fährt häufiger los, auch wenn Gegenwind ist oder wenn der Einkauf schwer ist. Oder wenn man eigentlich keine Lust hat, völlig verschwitzt irgendwo anzukommen. Und seien wir ehrlich, dieses kleine Gefühl von Rückenwind auf Knopfdruck hat schon echt was Überzeugendes. Habe ich selber unterschätzt, muss ich sagen. Viele sagen ja nach den ersten Wochen, ich wollte das E-Bike nur mal ausprobieren. Kurze Zeit später steht das alte Fahrrad plötzlich hinten im Keller und wartet ja auf bessere Zeiten. Denn das Verrückte ist, man fährt oft sogar mehr als vorher. Geht mir auch wieder so. Längere Strecken spontan noch eine Runde extra, weil es eben einfach Spaß macht. Also, wer einmal dieses entspannte Dahingleiten erlebt hat, steigt meistens nicht zurück um. Warum auch, wenn Mobilität, Bewegung und ein bisschen Fahrspaß plötzlich so angenehm zusammenpassen.

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Ich bin Leslie N. Bredfeld und ich habe für Sie wieder was zum Thema Instrumentenwissen. Und diesmal verbergen sich auch ein paar kuriose Fakten dahinter. Wir sprechen heute über die Violine. Das ist natürlich ein Instrument, das aus der Klassik nicht wegzudenken ist. Und auch für mich hat eine Violine eine ganz bestimmte Bedeutung. Wenn ich zum Beispiel Filme sehe, bei denen es zu dramatischen Szenen kommt und Violinen kommen zum Einsatz, dann kann ich die Tränen eigentlich nie zurückhalten. Die Violine selber ist klein, zierlich, aber voll wunderbarer und kraftvoller Klänge und hat die Welt der Musik eigentlich wie kaum ein anderes Instrument geprägt. Auf den ersten Blick mag die Violine zwar relativ simpel erscheinen, aber ihr Innenleben, das erzählt dann eine ganz andere Geschichte, denn sie wird aus mehr als 70 präzise geformten Holzteilen zusammengesetzt. Darunter Ahorn, aber auch Fichte, das wegen seiner akustischen Eigenschaften ganz besonders geeignet ist. Und wenn wir schon beim Thema Geigen sind, Antonio Stradivari, das ist ein Name, der selbst Menschen ein Begriff ist, die nie ein Streichinstrument wie die Violine in der Hand hielten. Also sozusagen der Cadillac unter den Violinen. Übrigens, früher wurden traditionell die Saiten der Violine aus den Därmen von Schafen und Ziegen hergestellt. Also mal alle Veganer weggehört, auch ich finde das etwas gruselig. Heutzutage werden die Saiten oft durch synthetische Materialien oder auch Stahl ersetzt, da diese einfach haltbarer und einfacher herzustellen sind. Bleibt auf jeden Fall festzuhalten, ein fantastisches Instrument, das natürlich in sehr vielen Stücken hier bei uns bei Radio Wellenrausch ihrer Symphonie zwischen den Meeren zu hören ist.

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Mal ehrlich, wann haben Sie zuletzt Ihr Auto gewaschen? Bei vielen ist das ja so ein Klassiker, man nimmt es sich fest vor und dann fährt man doch wieder wochenlang mit der natürlichen Dreckpatina durch die Gegend. Dabei tut eine Autowäsche nicht nur dem Auto gut, sondern auch dem eigenen Gefühl. So ein frisch gewaschener Wagen fährt sich irgendwie doch direkt besser, oder? Kennen Sie das? Also bei mir ist es so, habe ich meinen Wagen frisch gewaschen, innen wie außen, fahre ich ganz stolz damit durch die Gegend, als hätte ich plötzlich ein neues Auto. Ob Sie durch die Waschanlage rollen oder selbst mit Schwamm und Wasser loslegen, ist da eigentlich Geschmackssache. Die einen mögen es schnell und unkompliziert, die anderen nehmen sich bewusst die Zeit und machen schon fast ein Ritual daraus. Besonders wir Deutschen können das ja ziemlich gut. Und ganz wichtig, der Innenraum. Da sammelt sich ja gern mal alles Mögliche an, von Krümeln bis zu mysteriösen Dingen, bei denen man gar nicht mehr weiß, wo kommen die her, wo wollen die hin. Also einfach mal wieder ran an den Dreck, das Auto wird es Ihnen danken und Sie fühlen sich dann garantiert auch ein bisschen besser.

Beginn unserer Rubrik Instrumentenwissen werfen wir heute mal einen Blick auf die Harfe. Sanfte Klänge, märchenhafte Melodien. Die Harfe gehört zu den ältesten Instrumenten der Menschheit. Ihre Geschichte reicht mehrere tausend Jahre zurück. Bereits im alten Ägypten spielten Musiker auf einfachen Bogenharfen und auch in Mesopotamien fand man Darstellungen harfenähnlicher Instrumente aus der Zeit um 3000 vor Christus. Im Mittelalter wurde die Harfe besonders in Irland und Wales populär. Dort begleiteten fahrende Sänger und Barden ihre Geschichten und Lieder mit den warmen Klängen des Instruments. Die irische Harfe wurde sogar zu einem nationalen Symbol. Bis heute ziert sie das Wappen Irlands. Im Laufe der Jahrhunderte entwickelte sich die Harfe technisch immer weiter. Besonders wichtig war die Erfindung der Pedalharfe im 18. Jahrhundert. Durch ihre Pedale kann die Musikerin oder der Musiker die Tonhöhen der Saiten verändern und damit auch komplizierte klassische Stücke spielen. Heute begegnet uns die Harfe in vielen Musikrichtungen. In klassischen Opern, in Filmmusik, im Folk und sogar im Pop. Und obwohl sie oft als zart und verträumt gilt, steckt hinter ihrem Klang ein Instrument mit einer beeindruckenden Geschichte.

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1: Ich bin Stefan Schütz. Ausländische Firmen haben letztes Jahr deutlich mehr Geld in Deutschland investiert. Laut dem Institut der deutschen Wirtschaft Köln waren es rund 86 Milliarden Euro, 50% mehr als im Jahr davor. Laut der Studie kam weniger Kapital aus den USA, dafür mehr aus Großbritannien. Insgesamt kommt der Großteil der ausländischen Investoren aus Europa. Zehntausende Arbeitsplätze sind bedroht, 4 Werke stehen auf dem Prüfstand. Der Volkswagen-Konzern steckt in der Krise. Heute steht die vorerst letzte Betriebsversammlung an. Mehr dazu von Diana Kramer.
2: Mit Einsparungen will die Konzernführung die Kosten senken und die Wettbewerbsfähigkeit verbessern. Diese Pläne hatte Konzernchef Oliver Blume bei Betriebsversammlungen an mehreren Standorten bereits verteidigt. Auch das Werk in Hannover, wo Blume heute ist, steht auf der Kippe. Noch in dieser Woche könnte der Sparkurs konkreter werden. Am Freitag tagt der VW-Aufsichtsrat.
1: Bei einer Sturzflut im weltberühmten Grand Canyon Nationalpark in den USA ist am Wochenende ein Mensch ums Leben gekommen, ungefähr 15 weitere werden vermisst. Wie US-Medien berichten, wurden durch die Flut Campingplätze, Wanderwege und Wasserleitungen im Nationalpark beschädigt. Unterdessen ist die Zahl der Sturzflut in Nepal auf mehr als 900 gestiegen, vermisst werden gut 4.200 Menschen. Der Anteil von Männern und Frauen ist in Deutschland je nach Altersstufen unterschiedlich. Bei den 18- bis 29-Jährigen kommen auf 1.000 Männer etwa 910 Frauen. Das geht aus Daten des Statistischen Bundesamtes hervor. Grund dafür ist, dass etwa 5% mehr Jungen als Mädchen geboren werden. Weil Männer eine geringere Lebenserwartung haben, sieht es später anders aus. So sind die Frauen insgesamt in der Überzahl. Es war ein Drama um Tennis-Superstar Novak Djokovic. Der Grand-Slam-Rekordsieger musste sich bei seinem Auftaktmatch der US Open mehrfach übergeben. Djokovic hat zwar tapfer gekämpft, am Ende hat der 39-jährige Serbe aber gegen den argentinischen Außenseiter Mariano Navone in 5 Sätzen verloren.
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3: Herzlich willkommen zu einer Stunde Strandkorb mit Stefanie hier auf Radio Wellenrausch. Ich freue mich sehr, dass Sie heute dabei sind. Vielleicht haben Sie es sich gerade gemütlich gemacht. Vielleicht sitzen Sie mit einer Tasse Tee oder einem Glas Wein oder vielleicht auch mit einem kleinen Whisky hier vor dem Radio. Falls Letzteres zutrifft, perfekt. Denn heute reisen wir in ein Land, das wie kaum ein anderes für Genuss, Geschichte und große Gefühle steht. Wir reisen nach Schottland. Ein Land, das nach Regen duftet, nach Moorlandschaften, nach salziger Meeresluft und manchmal auch nach Torfrauch. Schottland, ja, das ist kein klassisches Urlaubsziel, das mit Sonne und Palmen lockt. Schottland verführt anders, mit Mystik, mit Natur, die einem den Atem raubt. Mit Menschen, die rau wirken, aber gleichzeitig unglaublich herzlich sind. Und ja, mit Whisky. Sehr viel Whisky. Aber Schottland ist mehr als Alkohol, Highlands und Dudelsäcke. Schottland ist ein Gefühl. Und genau dieses Gefühl möchte ich heute mit Ihnen teilen. Lehnen Sie sich zurück. Vielleicht ziehen Sie sich gedanklich mal lieber eine warme Jacke an, denn unsere Reise beginnt im kühlen Norden Europas.

Schottland beginnt für viele Reisende in Edinburgh, eine Stadt, die gleichzeitig elegant, geheimnisvoll und ein kleines bisschen düster wirkt. Die Altstadt besteht aus engen Gassen, die sich den Hügel hinaufziehen. Kopfsteinpflaster knirscht unter den Schuhen. Über allem thront das Edinburgh Castle, dramatisch auf einem erloschenen Vulkan gelegen. Wenn Sie durch die Royal Mile laufen, hören Sie Straßenmusiker, riechen frisch gebackene Scones und sehen Pubs, die aussehen, als hätten sie seit 300 Jahren nicht renoviert werden müssen. Und genau das ist das Schöne. Edinburgh wirkt wie ein historisches Theaterstück, in dem Sie selbst Teil dieser wunderschönen Kulisse werden. Hier gibt es Geschichten über Könige, Rebellionen und angeblich auch über Geister. Und seien wir ehrlich, in einer Stadt, in der Nebel durch mittelalterliche Gassen zieht, glaubt man solche Geschichten doch sofort.

Pubkultur, das Wohnzimmer Schottlands. In Schottland ist der Pub kein Ort zum schnellen Trinken. Der Pub ist ein sozialer Mittelpunkt. Hier wird diskutiert, gelacht, Musik gemacht. Und hier entstehen Gespräche mit Menschen, die sie vorher noch nie gesehen haben. Ein typischer Abend beginnt oft harmlos mit einem Bier und dann erzählt jemand eine Geschichte. Dann spielt jemand Gitarre und dann singt plötzlich der gesamte Raum. Und falls Sie glauben, dass Schotten zurückhaltend sind, warten Sie einfach, bis Sie das dritte Gespräch über Fußball, Wetter oder Whisky führen. Ja, man kann Schottland kaum besuchen, ohne über Whisky zu sprechen. In Schottland sagt man natürlich nicht Whiskey, sondern Whisky, also ohne das E hinten dran. Es ist ja das Nationalgetränk. Es gibt über 130 Destillerien und jede behauptet, den besten Whisky der Welt herzustellen. Whisky ist hier keine Spirituose. Whisky ist Tradition, Geschichte, Handwerk. Bei einer Destillerieführung lernt Besucher, dass Wasser, Gerste, Hefe und Zeit ausreichen, um ein Kulturgut zu erschaffen. Und natürlich gehört auch die Verkostung dazu. Und dabei gilt eine ganz einfache Regel. Whisky wird nicht heruntergekippt. Whisky wird erlebt.

Sobald man die Städte verlässt, beginnt das Schottland, das viele Reisende suchen, die Highlands. Weite Landschaften, sanfte Hügel, dramatische Berge, Seen, die wie Spiegel wirken. Hier fahren sie manchmal stundenlang durch Landschaften, ohne einem anderen Auto zu begegnen. Und plötzlich verstehen sie, warum Schottland so viele Künstler, Schriftsteller und Filmemacher inspiriert hat. Aber es gibt noch viel mehr. Jetzt wird es flauschig. Wenn Sie durch die Highlands reisen, werden Sie ihnen natürlich begegnen. Den Highland-Kühen. Diese zotteligen Tiere mit langen Hörnern und diesem viel zu langen Pony. Sie wirken ein bisschen wie die Rockstars unter den Rindern. Und ja, man darf und kann ihnen erstaunlich nahe kommen. Viele Bauernhöfe bieten Besuchern tatsächlich intensive Begegnungen mit diesen Tieren an. Die Kühe wirken gemütlich, neugierig und sie sind erstaunlich fotogen. Man steht dann plötzlich auf einer Weide, streichelt eine Kuh mit Ponyfrisur und denkt sich, huch, das hätte ich heute Morgen auch nicht erwartet. Schottland ist einfach immer für eine wundervolle Überraschung bereit.

Unsere heutige Reise durch Schottland führt uns jetzt hinaus aufs Meer. Denn Schottland besteht nicht nur aus dem Festland, sondern aus über, na, was schätzen Sie, wie viele Inseln? 790 Inseln. Viele davon wirken wie aus einer anderen Zeit. Die Isle of Skye, zu den spektakulärsten Landschaften Europas gehört sie natürlich. Felsenformationen, Wasserfälle, zerklüftete Küsten, alles hier wirkt irgendwie dramatisch. Hier verändert sich das Wetter schneller als die Playlist im Radio. Sonne, Regen, Sonne, Nebel, Nebel, Sonne, manchmal alles innerhalb einer Stunde im zeitgleichen Wechsel. Und genau diese Unberechenbarkeit macht den Zauber aus. Denn die Landschaft verändert sich manchmal von Minute zu Minute. Ein wahnsinniger Zauber. Ja, Schottland hat viele noch nicht entdeckte Sachen. Aber wir gehen auch nicht durch Schottland, ohne zu dem Klassiker einmal kurz zu kommen, nämlich Loch Ness. Oh, die Legende lebt. Ja, natürlich müssen wir über Loch Ness sprechen, den berühmtesten See Schottlands. Natürlich die Heimat eines der bekanntesten Seeungeheuers der Welt. Ob Nessie existiert? Naja, wahrscheinlich nicht. Aber die Geschichten darüber sind einfach wunderbar. Und ganz ehrlich, wenn Nebel über dem Wasser liegt, dann schaut man automatisch ein bisschen genauer hin und möchte sich ein bisschen verzaubern lassen.

Ja, wir sind mitten in Schottland heute bei einer Stunde Strandkorb mit Stefanie. Schottland hört man, bevor man es versteht. Denn schon beim ersten Dudelsackton spürt man, das ist keine Musik für den Hintergrund. Das ist Musik, die Raum einnimmt, die erzählt und die berührt. Schottische Musik ist zutiefst emotional. Sie kann stolz klingen, kämpferisch, traurig und manchmal alles gleichzeitig. In ihr stecken Jahrhunderte von Geschichte, von Aufbruch und Verlust, von Abschied und Wiederkehr. Traditionell sind es Instrumente wie der Dudelsack, die Geige, die hier Fiddle genannt wird, oder einfache Trommeln, die den Rhythmus vorgeben. Aber was diese Musik wirklich ausmacht, das ist nicht das Instrument, es ist die Haltung. Viele schottische Lieder erzählen von Heimat, von Landschaften, von Menschen, die fortgehen mussten, oft aus Armut, oft aus Not, und die ihr Land im Herzen behalten haben. Diese Melancholie ist kein Pathos, sie ist grundehrlich. Dann gibt es noch die andere Seite, die Pub-Music. Wenn Sie abends in einem schottischen Pub sitzen, vielleicht mit einem Bier oder Whisky in der Hand, dann kann es passieren, dass plötzlich irgendjemand anfängt, irgendwas zu spielen, erst leise und dann stimmen die anderen an. Eine Geige, eine zweite Stimme, klatschen, lachen, das Publikum wird Teil der Musik und niemand bleibt außen vor. Schottische Musik trennt nicht zwischen Bühne und Zuhörern, sie verbindet. Das ist ihr größter Zauber.

Ja, wir waren jetzt schon in den Highlands, am Meer und in den Pubs. Ja, die schottische Mentalität, sie ist rau, herzlich und herrlich ehrlich. Schotten gelten zwar oft als wortkarg, so als ein bisschen mürrisch, als wettergegerbt. Und ja, der erste Eindruck kann täuschen oder bestätigen. Denn Schotten verschwenden selten Worte. Aber wenn sie sprechen, dann meinen sie, was sie sagen. Die schottische Mentalität ist geprägt von der rauen Landschaft und einer nicht immer einfachen Geschichte. Das macht Menschen pragmatisch, bodenständig, direkt. Smalltalk gibt es hier schon, aber er ist kurz. Ehrlichkeit hingegen wird sehr geschätzt. Was Schotten außerdem auszeichnet, ist ihr Humor. Trocken. Staubtrocken. Manchmal so trocken, dass man erst Minuten später merkt, dass gerade ein Witz gemacht wurde. Ironie gehört hier zum Alltag. Selbstironie noch viel mehr. Ja, man nimmt sich selbst nicht allzu ernst und genau das wirkt oft unglaublich sympathisch. Wenn Sie als Reisender durch Schottland offen sind, neugierig, nicht versuchen, jemand anderes zu sein, dann werden Sie schnell merken, Schotten öffnen sich, langsam vielleicht, aber immer ehrlich. Und dann entstehen Gespräche, die hängen bleiben. Über das Leben, über das Wetter natürlich, über Politik, Musik, Fußball oder die Frage, welcher Whisky der beste ist. Spoiler, das wird niemals abschließend und zufriedenstellend geklärt werden. Schottische Herzlichkeit ist leise, aber sie ist tief.

Eine Stunde Strandkorb. Warum Schottland eine Reise wert ist? Ja, warum also Schottland? Warum sollte man in ein Land reisen, in dem es so oft regnet, in dem das Wetter unberechenbar ist und in dem Sonne eher als Bonus als Versprechen gilt? Vielleicht gerade deshalb. Schottland ist ein Land, das nichts beschönigt. Es zeigt sich einfach, wie es ist, mit Wind, mit Wolken, mit Weite. Und genau darin liegt seine Schönheit. Hier geht es nicht um perfekte Urlaubsbilder, hier geht es um Erlebnisse, um das Gefühl, allein in einer Landschaft zu stehen, die größer ist als man selbst, um einen Moment der Stille an einem See, um einen Abend im Pub, an dem Fremde plötzlich Freunde fürs Leben werden, um eine Highland-Kuh, die einem mit stoischer Ruhe ins Gesicht schaut und irgendwie wirkt, als hätte sie alles schon gesehen. Schottland lädt nicht zum schnellen Konsum ein. Es fordert Zeit, Geduld und Aufmerksamkeit. Aber wer sich darauf einlässt, der wird belohnt. Belohnt mit einem Land, das nachwirkt, mit Erinnerungen, die bleiben, mit Geschichten, die man noch lange erzählt. Schottland ist kein Reiseziel für jedermann, aber vielleicht ist es gerade deshalb eines der ehrlichsten. Das ist doch wahrscheinlich die schönste Form von Urlaub, nicht alles perfekt zu finden, sondern alles echt. Ja, das war eine Stunde Strandkorb, heute in Schottland mit Stefanie. Wie schön, dass Sie mich auf dieser außergewöhnlichen Reise begleitet haben. Also, bis zum nächsten Mal. Tschüss.

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1: Ich bin Stefan Schütz. Ausländische Firmen haben letztes Jahr deutlich mehr Geld in Deutschland investiert. Laut dem Institut der deutschen Wirtschaft Köln waren es rund 86 Milliarden Euro, 50% mehr als im Jahr davor. Laut der Studie kam weniger Kapital aus den USA, dafür mehr aus Großbritannien. Insgesamt kommt der Großteil der ausländischen Investoren aus Europa. Zehntausende Arbeitsplätze sind bedroht, 4 Werke stehen auf dem Prüfstand. Der Volkswagen-Konzern steckt in der Krise. Heute steht die vorerst letzte Betriebsversammlung an. Mehr dazu von Diana Kramer.
2: Mit Einsparungen will die Konzernführung die Kosten senken und die Wettbewerbsfähigkeit verbessern. Diese Pläne hatte Konzernchef Oliver Blume bei Betriebsversammlungen an mehreren Standorten bereits verteidigt. Auch das Werk in Hannover, wo Blume heute ist, steht auf der Kippe. Noch in dieser Woche könnte der Sparkurs konkreter werden. Am Freitag tagt der VW-Aufsichtsrat.
1: Bei einer Sturzflut im weltberühmten Grand Canyon Nationalpark in den USA ist am Wochenende ein Mensch ums Leben gekommen, ungefähr 15 weitere werden vermisst. Wie US-Medien berichten, wurden durch die Flut Campingplätze, Wanderwege und Wasserleitungen im Nationalpark beschädigt. Unterdessen ist die Zahl der Sturzflut in Nepal auf mehr als 900 gestiegen, vermisst werden gut 4.200 Menschen. Der Anteil von Männern und Frauen ist in Deutschland je nach Altersstufen unterschiedlich. Bei den 18- bis 29-Jährigen kommen auf 1.000 Männer etwa 910 Frauen. Das geht aus Daten des Statistischen Bundesamtes hervor. Grund dafür ist, dass etwa 5% mehr Jungen als Mädchen geboren werden. Weil Männer eine geringere Lebenserwartung haben, sieht es später anders aus. So sind die Frauen insgesamt in der Überzahl. Es war ein Drama um Tennis-Superstar Novak Djokovic. Der Grand-Slam-Rekordsieger musste sich bei seinem Auftaktmatch der US Open mehrfach übergeben. Djokovic hat zwar tapfer gekämpft, am Ende hat der 39-jährige Serbe aber gegen den argentinischen Außenseiter Mariano Navone in 5 Sätzen verloren.
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Geht Ihnen das manchmal auch so, dass Sie mittags, wenn Sie Mittagspause im Büro haben, nicht so richtig wissen, was Sie sich zu essen machen sollen? Mir gehen manchmal da schon so ein bisschen die Ideen aus und es wird ja auch immer schwieriger, das zu essen, was vermeintlich auch das Richtige für einen ist. Und Essen, das müssen wir alle, das ist klar, aber Ernährung ist heute ja viel mehr als nur satt werden. Überall hört man Superfood, Low Carb, vegan, glutenfrei. Und manchmal fragt man sich, also ich mich auf jeden Fall, was soll man jetzt eigentlich noch essen? Dabei ist es manchmal viel einfacher, als wir eigentlich denken. Eine sogenannte ausgewogene Ernährung heißt nicht, dass man nie wieder Pizza oder Schokolade essen darf. Es geht eher um die Mischung. Viel frisches Gemüse, Obst, genug trinken, ab und zu auch mal bewusst genießen. Das ist auf jeden Fall wichtig, auch fürs Lebensgefühl. Denn Essen ist nicht nur Treibstoff für unseren Körper, es ist eben auch Lebensqualität. Gemeinsam kochen, neue Rezepte auszuprobieren oder einfach das Lieblingsgericht genießen beim Italiener um die Ecke. Am Ende gilt also nicht verrückt machen lassen, auf den eigenen Körper hören und mit Freude essen. Das ist ganz wichtig, denn wer entspannt ist, der lebt auch ein bisschen gesünder. Und entspannt geht es auch bei uns weiter, hier bei Radio Wellenrausch, mit der besten Klassik zwischen den Meeren.

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Wenn wir an klassische Musik denken, kommen vielen von uns sofort Instrumente wie die Geige, das Klavier oder die Flöte in den Sinn. Jedes dieser Instrumente hat seinen eigenen Klang und seine ganz eigene Rolle im Orchester. Die Geige zum Beispiel kann sowohl sanft und gefühlvoll klingen, als auch kraftvoll und dramatisch. Das Klavier dagegen beeindruckt durch seine große Bandbreite von leisen, zarten Melodien bis hin zu mächtigen Akkorden. Und die Flöte bringt oft eine leichte, fast schwebende Klangfarbe in die Musik. Gemeinsam bilden diese Instrumente die Grundlage vieler berühmter Werke der klassischen Musik. Sie erzählen Geschichten ganz ohne Worte. Und genau das macht klassische Instrumente bis heute so faszinierend. Mit nur wenigen Tönen können sie Emotionen wecken, Bilder im Kopf entstehen lassen und Menschen miteinander verbinden. Wir bei Radio Wellenrausch gehen den einzelnen Instrumenten in unserer Rubrik Instrumentenwissen auf den Grund.

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1: Ich bin Stefan Schütz. Die Pflege von Menschen kostet Geld. Die Pflege immer mehr älterer Menschen entsprechend mehr. So belief sich das Defizit der Pflegeversicherung im ersten Halbjahr auf 770 Millionen Euro. Das teilte Verbandschef Blatt mit Diana Kramer berichtet.
2: Die Ausgaben seien im Moment dreimal so hoch wie die Einnahmen, sagt der GKV-Chef. Schon für Oktober rechnen die Pflegekassen damit, dass das Geld nicht mehr reicht, um die Pflegeleistungen voll zu finanzieren. Das Ende der Fahnenstange ist erreicht, sagte Blatt. Hauptgrund sei die steigende Zahl an Menschen, die Leistungen zur Pflegeversicherung bekommen. Inzwischen seien das fast 6 Millionen Personen.
1: Immer mehr Wähler mit Migrationshintergrund fühlen sich von den großen Parteien nur unzureichend vertreten. Ein Zentrum für entsprechende Forschungen fand heraus, dass dies vor allem auf Menschen aus

0: der Türkei, Nahost, Nordafrika, Afghanistan und Pakistan zutrifft. Mit sinkendem Anteil favorisieren sie die SPD. Die AfD wird vor allem von Menschen bevorzugt, die ihre Wurzeln in Russland haben. Die Zahl der geborgenen Todesopfer infolge der verheerenden Flutkatastrophe ist in Nepal auf 903 gestiegen. Zudem sprang die Zahl der Vermissten in Nepal und China zusammen auf etwa 4.800 Menschen, darunter sind hunderte Ausländer, darunter auch Deutsche. Im Flutgebiet im Südwesten Tibets und in den betroffenen Regionen in Nepal sind tausende Rettungskräfte im Einsatz. Wer weiterhin hofft, dass die Preise an den Tankstellen unter die 2-Euro-Marke sinken, wird enttäuscht. Nach neuen gegenseitigen Militärschlägen der USA und des Iran ist der Ölpreis einmal mehr gestiegen. Dabei lagen die Spritpreise schon gestern teils so hoch wie zuletzt im April. Der Anteil von Männern und Frauen ist in Deutschland je nach Altersstufen unterschiedlich. Bei den 18- bis 29-Jährigen kommen auf 1.000 Männer etwa 910 Frauen. Das geht aus Daten des Statistischen Bundesamtes hervor. Grund dafür ist, dass etwa 5% mehr Jungen als Mädchen geboren werden. Weil Männer eine geringere Lebenserwartung haben, sieht es später anders aus. So sind die Frauen insgesamt in der Überzahl.
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Wir wollen mal wieder ein bisschen auf das Epochenwissen schauen und heute widmen wir uns der Wiener Klassik. Eine Epoche, die wohl die drei beliebtesten und bekanntesten Komponisten hervorgebracht hat und die Musik somit verändert hat. Bei der Wiener Klassik handelt es sich nicht etwa um die klassische Musik, die man in der Stadt Wien hören kann, sondern um eine ganze musikalische Epoche. Ab 1770 entwickelte sich innerhalb der Musikwelt ein ganz neuer Stil und vor allem eine ganz neue Art des Komponierens. Diese Veränderungen traten vor allem in der Stadt Wien auf und so entwickelte sich in der Zeit zwischen 1750 und 1825 die Wiener Klassik. Das Besondere an dieser Epoche ist, dass sie wohl die drei größten und bis heute beliebtesten Komponisten hervorgebracht hat: Joseph Haydn, Wolfgang Amadeus Mozart und Ludwig van Beethoven. Beethoven steht allerdings bereits am Übergang zur Romantik. Warum nennt man diese Epoche der klassischen Musik eigentlich Wiener Klassik? Alle drei der genannten Komponisten stammen zwar ursprünglich nicht aus Wien, zogen aber dorthin und hatten ihre Hauptschaffenszeit in dieser Stadt. Außerdem wurde ganz besonders am Wiener Hof ihre Musik gefördert. In der damaligen Zeit befand sich also das kulturelle und vor allem musikalische Zentrum in Wien. Die Wiener Klassik wurde in erster Linie durch die in der Französischen Revolution vertretenen Ideale und der damit einhergehenden Aufklärung innerhalb der Gesellschaft geprägt. Die Komponistinnen und Komponisten der Wiener Klassik wollten mit ihrer Arbeit ebenfalls einen Teil zu der neuen Gesellschaftsstruktur beitragen. Und dies gelang in erster Linie mit einer völlig neuen Art des Komponierens. Die Wiener Klassik zählt zu einer der bedeutsamsten und prägendsten Epochen in der Musikgeschichte.

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Es gibt viele Dinge, die uns alle einen und ich behaupte mal, diese gehört auch dazu. Es geht um das Thema Aufschieben. Aus dem Alltag ein kleines Beispiel von mir. Meine Fenster müssten über längeren Zeitraum eigentlich schon geputzt werden und ich sage mir, ach komm, gibt jetzt Wichtigeres, ich mache das ein anderes Mal. Aufschieben oder auch Prokrastinieren, wie Wissenschaftler das nennen, ist ein Klassiker, der uns alle eint. Bevor es an den Schreibtisch geht, schnell nochmal den Wellensittich füttern, den Hund kämmen oder einfach mal feucht durchwischen. Und dann, ehe man sich's versieht, ist der Tag auch schon vorbei und was man sich noch vorgenommen hatte, fällt hinten über. Die Steuererklärung ist auch so ein Klassiker, den viele von uns gerne vor sich herschieben. Ich nehme mich da gar nicht raus. Aber irgendwann, früher oder später, erledigen wir diese unliebsamen Dinge dann doch. In der Psychologie geht man übrigens davon aus, dass weltweit mindestens 15% der Menschen zu echten Prokrastinierenden gehören. Dass einige Menschen eher zum Aufschieben neigen als andere, das könnte übrigens an der genetischen Veranlagung liegen. Das haben Forschende mittlerweile herausgefunden. Aber auch die Erziehung spielt mit rein. Wenn wir als Kinder früh lernen, auch mal unangenehme Aufgaben zu erfüllen, werden wir vermutlich als Erwachsene auch weniger aufschieben. Ich sollte mich auf jeden Fall in der nächsten Zeit mal wieder meiner Fenster widmen. Für Sie habe ich jetzt den Rat, entspannen Sie sich, lehnen Sie sich zurück und das bei klassischer Musik hier bei Radio Wellenrausch.

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1: Ich bin Stefan Schütz. Der Sommer in diesem Jahr ist nach einer vorläufigen Auswertung der zweitwärmste, der in Deutschland jemals offiziell gemessen wurde. Das teilte der Deutsche Wetterdienst mit. Das voraussichtliche Temperaturmittel lag demnach bei 19,6 Grad. Es heißt, dass vermutlich nur der Jahrhundertsommer 2003 mit 19,7 Grad wärmer gewesen sei. Marina Falke von Greenpeace bei NTV sagte:
2: Es ist kein Ausreißsommer mehr, sondern die Klimakrise ist jetzt da, trifft uns alle und trifft uns hart.
1: Nach den tödlichen Schüssen beim Techno-Festival Aarau Rave hat die Polizei einen Verdächtigen festgenommen. Das meldet die Kantonspolizei Aargau. Es handelt sich um einen 43-Jährigen, heißt es. Bei den Schüssen in der Nacht zum Sonntag starb eine 22-jährige Italienerin, vier Menschen wurden

0: wurden verletzt, darunter eine Deutsche. Das Motiv bleibt bisher unklar. ChatGPT, Reddit und Roblox müssen sich künftig an strengere EU-Regeln halten. Das hat die EU-Kommission mitgeteilt. Grund: Alle drei Plattformen haben die Schwelle von durchschnittlich 45 Millionen Nutzern pro Monat überschritten. Damit gilt für sie das EU-Gesetz über digitale Dienste, etwa bei Kinder- und Jugendschutz und der Bekämpfung rechtswidriger Inhalte. Offenbar steigt der Glaube ausländischer Investoren in den Standort Deutschland. Nach Angaben des Instituts der deutschen Wirtschaft legten Unternehmen im vergangenen Jahr rund 86 Milliarden Euro an. Das sind 50% mehr als im Jahr davor. Insgesamt, so die Fachleute, stabilisieren sich die Auslandsinvestitionen. Mehr Geld kam aus Großbritannien, weniger aus den USA. Viel Geld für Schuhe ausgeben, das machen die Menschen in Deutschland immer seltener, wie das Handelsforschungsinstitut IFH Köln und die BBE Handelsberatung berichten. Den Experten und Expertinnen ist auch aufgefallen, dass vor allem Sandalen nicht mehr so gefragt sind wie früher. Das liege daran, dass viele im Sommer einfach lieber ihre Sneaker tragen.
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Stellen Sie sich dieses leise Knistern vor. Noch bevor überhaupt ein Ton erklingt. Genau da beginnt die Magie. Die Schallplatte ist nicht einfach nur ein Musikträger, sie ist ein Ritual. Sie nehmen sie vorsichtig aus der Hülle, setzen die Nadel an und plötzlich passiert etwas, das kein Streamingdienst der Welt ersetzen kann. Eine Schallplatte lädt sie ein, Musik wieder bewusst zu hören. Kein hektisches Skippen, kein Nebenbei, hier zählt jeder Moment. Sie erleben ein Album so, wie es gedacht war. Von der ersten bis zur letzten Rille. Und irgendwie klingt alles auch viel wärmer, näher und echter. Vielleicht ist es Einbildung oder vielleicht auch genau das Gegenteil. Sie merken, ich bin ein Riesenfan von Schallplatten und habe den Schrank nach wie vor voll und höre sie so gern. Und dann dieses große Format, Cover, Artwork, die Texte, fast wie ein kleines Kunstwerk zum Anfassen. Sie entdecken Details, die auf einem kleinen Bildschirm einfach verloren gehen. Die Schallplatte ist auch ein kleines Stück Zeitreise. Sie verbindet Generationen von den Wohnzimmern früherer Zeiten bis in die Cafés von heute. Und obwohl sie technisch längst überholt ist, erlebt sie genau deshalb ein Comeback. Verdient, wie ich finde. Weil sie entschleunigt. Weil sie sie zwingt, wirklich zuzuhören. Also ja, vielleicht ist die Schallplatte ein bisschen umständlich, aber genau das macht sie so besonders. Sie ist nicht perfekt, sie ist besser. Sie ist lebendig.

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Passend zu unserem Klassiksender sprechen wir heute mal über etwas besonders Süßes. Es geht um die wohl bekannteste Süßigkeit aus Österreich, die Mozartkugel. Viele kennen sie, diese kleine, runde Praline, meist eingepackt in glänzende, goldene oder silberne Folie, natürlich mit dem Porträt von Wolfgang Amadeus Mozart drauf. Erfunden wurde die Mozartkugel übrigens Ende des 19. Jahrhunderts in Salzburg. Ein Konditor hatte die Idee, Marzipan, Nougat und Pistazien zu einer besonderen Praline zu kombinieren. Und so entstand eine Süßigkeit, die heute auf der ganzen Welt bekannt ist. Typisch für die Mozartkugel ist ihr Aufbau. Außen zarte Schokolade, innen eine Mischung aus Marzipan und Nougat. Eine Kombination, die bis heute viele Fans hat. Ob als kleines Mitbringsel aus dem Urlaub, als Geschenk oder einfach zum selber naschen. Die Mozartkugel gehört für viele einfach zur österreichischen Süßwarentradition dazu. Ja, und vielleicht bekommt ja jetzt der ein oder andere von Ihnen Lust auf eine kleine süße Pause. Natürlich untermalt mit der besten Klassik hier bei uns bei Radio Wellenrausch.

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1: Ich bin Stefan Schütz. Dieser Sommer könnte der zweitwärmste werden, der in Deutschland jemals offiziell gemessen wurde. Das teilte der Deutsche Wetterdienst mit. Nur 2003 war es noch wärmer. Claudia Wächter berichtet.
2: Die Experten sagen, außergewöhnlich waren dieses Jahr vor allem die Extreme. Und sie sind sich sicher, eine solche Hitzewelle sei ohne den menschengemachten Klimawandel statistisch undenkbar. Zudem gab es tödliche Folgen. Knapp 16.000 Hitzetote gibt es bisher. Und dann sind da noch die enormen Schäden für Unternehmer und Landwirte.
1: Das Leben ist im Vergleich zum August vor einem Jahr um 2,9% teurer. Das liegt vor allem daran, dass im Jahresvergleich die Energiekosten deutlich höher sind und hier insbesondere Heizöl und Kraftstoffe. Bei den Lebensmitteln gab es nur vereinzelt größere Preissprünge. Spürbar teurer wurden Dienstleistungen in der häuslichen Alten- und Behindertenpflege. Nach den Schüssen bei einem Techno-Rave im Kanton Aargau hat die Schweizer Polizei einen Verdächtigen festgenommen. Es handelt sich um einen 43 Jahre alten Schweizer. Bei den Schüssen in der Nacht zum Sonntag starb eine 22-jährige Italienerin. Vier Menschen im Alter von 24 bis 31 Jahren wurden verletzt, darunter eine Deutsche. Die Ermittler gehen inzwischen von einem Einzeltäter aus. Das Motiv ist noch unklar. Nach der Flutkatastrophe in Nepal sucht die Bundesregierung weiter nach vermissten Deutschen. Ein Sprecher des Auswärtigen Amts hat von einigen vermissten Landsleuten gesprochen, ohne genaue Zahlen zu nennen. Nepals Katastrophenschutz zählt inzwischen mehr als 900 Tote und fast 4.250 Vermisste, darunter mehr als 590 Ausländer. In China gelten zudem drei Deutsche als vermisst. Deutsche Unternehmen wollen in diesem Jahr insgesamt mehr Geld für Klimaschutzmaßnahmen ausgeben. Allzu groß ist der Unterschied zwar nicht, fand das IFO-Institut heraus. Das hat aber auch einen Grund. Die Forscher sagen, wenn viel Geld in den Klimaschutz fließt, müssen die Kosten auf die Produkte umgelegt werden. Und das wiederum bringt Wettbewerbsnachteile gegenüber der Konkurrenz mit sich.
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3: Heute geht es um Gustav Mahler. Gustav Mahler gehört zu den faszinierendsten und zugleich widersprüchlichsten Persönlichkeiten der Musikgeschichte. Geboren im Jahr 1860 in Böhmen, wuchs er

in einfachen Verhältnissen auf und schaffte dennoch den Aufstieg zu einem der bedeutendsten Dirigenten seiner Zeit. Doch sein eigentliches Vermächtnis liegt in seinen Kompositionen. Mahler war ein Grenzgänger zwischen den Welten, zwischen Romantik und Moderne, zwischen Tradition und Aufbruch. In seinen Sinfonien sprengte er die bis dahin bekannten Formen. Er verband monumentale Orchesterklänge mit intimen, fast zerbrechlichen Momenten. Seine Werke sind geprägt von tiefen Emotionen, von existenziellen Fragen, von Sehnsucht, von Schmerz, aber auch von Hoffnung. Besonders bemerkenswert ist, wie Mahler seine persönlichen Erfahrungen in Musik verwandelte. Themen wie Liebe, Verlust und die Vergänglichkeit des Lebens ziehen sich wie ein roter Faden durch sein Schaffen. Seine Musik wirkt oft wie ein Spiegel der menschlichen Seele. Vielschichtig, widersprüchlich und voller Intensität. Zu Lebzeiten wurde Mahler als Komponist nicht immer verstanden. Viele seiner Werke galten als zu lang, zu komplex, zu ungewöhnlich. Erst nach seinem Tod im Jahr 1911 begann man die wahre Bedeutung seines Schaffens zu erkennen. Heute zählen seine Sinfonien zu den wichtigsten Werken der klassischen Musik und werden weltweit aufgeführt. Gustav Mahlers Lebenswerk zeigt uns, dass Musik mehr sein kann als Unterhaltung. Sie kann Fragen stellen, Grenzen überschreiten und tief in das Innere des Menschen vordringen. Genau darin liegt seine bleibende Bedeutung, damals wie heute.

Das war aus unserer Rubrik Giganten der Klassik ein Beitrag über Gustav Mahler. Gustav Mahler war einer der bedeutendsten Komponisten der Spätromantik und ein musikalischer Wegbereiter der Moderne. In seinen Sinfonien verband er gewaltige Orchesterklänge mit tief persönlichen, emotionalen Themen wie Liebe, Verlust und Vergänglichkeit. Zu Lebzeiten oft missverstanden, gilt sein Werk heute als Meilenstein der Musikgeschichte. Mahlers Kompositionen zeigen eindrucksvoll, wie Musik die großen Fragen des Lebens ausdrücken kann.

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1: Ich bin Stefan Schütz. ChatGPT, Reddix und Roblox müssen sich künftig an strengere EU-Regeln halten. Die drei US-Plattformen fallen jetzt auch unter den Digital Service Act, weil sie monatlich mehr als 45 Millionen Nutzer haben. Das Gesetz schreibt unter anderem mehr Kinder- und Jugendschutz vor. Gegen andere Plattformen wie TikTok und X hat die EU auf dieser Grundlage bereits Millionenstrafen verhängt. Dieser Sommer ist vermutlich der zweitwärmste seit Beginn der Wetteraufzeichnungen. Das hat der Deutsche Wetterdienst mitgeteilt. Das Temperaturmittel liegt bei 19,6 Grad. Etwas wärmer war nur der Jahrhundertsommer 2003. Hitzetage über 30 und sogar über 35 Grad gab es laut DWD in beispielloser Häufigkeit. Ende Juni sind in Ostdeutschland zudem die Rekorde für den heißesten Tag und die wärmste Nacht übertroffen worden. Die Pflege von Menschen kostet Geld. Die Pflege immer mehr älterer Menschen entsprechend mehr. So belief sich das Defizit der Pflegeversicherung im ersten Halbjahr auf 770 Millionen Euro. Das teilte Verbandchef Blatt mit. Diana Kramer berichtet.
2: Die Ausgaben seien im Moment dreimal so hoch wie die Einnahmen, sagt der GKV-Chef. Schon für Oktober rechnen die Pflegekassen damit, dass das Geld nicht mehr reicht, um die Pflegeleistungen voll zu finanzieren. Das Ende der Fahnenstange ist erreicht, sagte Blatt. Hauptgrund sei die steigende Zahl an Menschen, die Leistungen zur Pflegeversicherung bekommen. Inzwischen seien das fast 6 Millionen Personen.
1: Nepal hat die Suche nach hunderten vermissten Arbeitern nach der Flutkatastrophe im Himalaya verstärkt. Viele werden in Tunneln zerstörter Wasserkraftanlagen vermutet. Laut Branchenverband sind fast 900 Beschäftigte nicht erreichbar. Seit der Flut vom vergangenen Mittwoch sind in Nepal und Tibet bereits mehr als 900 Leichen gefunden worden. Rund 4.800 Menschen gelten weiter als vermisst. Spaniens linker Regierungschef Sanchez hat sich nochmal zu den Hintergründen des massenhaften Zustroms nach Ceuta geäußert. Ende Juli waren in kurzer Zeit etwa 80.000 Menschen von Marokko in die spanische Exklave gekommen. Sanchez warf jetzt Russland und Israel vor, den Ansturm mit Fake News und Social Media Kampagnen befeuert zu haben. Beide Regierungen nutzten das Thema Migration als Waffe. Dahinter steckten rechtsextreme Netzwerke.
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3: Ich hoffe, Sie sind zufrieden mit der Schlafqualität in Ihrer letzten Nacht, aber viele kennen das. Ein kurzer Blick auf

Die Uhr mitten in der Nacht und schon wieder ist es genau 3 Uhr oder 4 Uhr. Aber warum wachen so viele Menschen eigentlich immer zur gleichen Zeit nachts auf? Unser Körper, der liebt Routinen. Auch nachts arbeitet die sogenannte innere Uhr ganz präzise. In bestimmten Schlafphasen wird man leichter wach, besonders in den frühen Morgenstunden. Wenn dann noch Stress, Grübeln oder Anspannung dazukommen, reicht oft schon ein kleines Geräusch oder ein Gedanke, um plötzlich hellwach zu sein. Dazu kommt, wer einmal bemerkt hat, dass er immer um dieselbe Zeit wach wird, achtet automatisch stärker darauf, selbst wenn man das nicht möchte. Das Gehirn speichert dieses Muster ab und irgendwann wacht man schon fast aus Gewohnheit genau dann auf. Natürlich auch Faktoren wie Alkohol, spätes Essen, zu viel Bildschirmzeit oder ein unregelmäßiger Schlafrhythmus können den Schlaf unterbrechen. Und tatsächlich verändert sich nachts auch der Hormonhaushalt. Gegen Morgen steigt zum Beispiel langsam der Cortisolspiegel an. Der Körper bereitet sich auf das Aufwachen vor. Die gute Nachricht, einzelnes nächtliches Aufwachen ist völlig normal. Problematisch wird es erst, wenn man dauerhaft schlecht einschläft, sich tagsüber dann auch noch erschöpft fühlt oder stundenlang wach liegt. Manchmal hilft schon eine kleine Veränderung am Abend und die Nacht wird wieder deutlich ruhiger. Zur Entspannung gibt's bei uns jetzt wieder die beste Klassik zwischen den Meeren.

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Machen Sie sich manchmal Gedanken, ob Sie genug Sport treiben? Fitness im Alltag, das klingt für viele erstmal nach Fitnessstudio, Trainingsplan und jeder Menge Schweiß. Aber eigentlich beginnt Bewegung ja schon viel früher, nämlich in den kleinen Momenten des Tages. Die Treppe statt den Aufzug nehmen, eine Station früher aus dem Bus aussteigen oder abends noch eine kleine Runde spazieren gehen, all das bringt unseren Körper in Bewegung. Seit wir einen Hund haben, gehen wir so viel raus zum Spazieren, was wir vorher die ganzen Jahre in dem Maße mit Sicherheit nicht gemacht haben. Und genau darauf kommt es an. Nicht perfekt trainieren, sondern regelmäßig aktiv zu sein. Denn Bewegung hilft nicht nur der Fitness, sondern auch dem Kopf. Man fühlt sich gleich wacher, ausgeglichener und hat auch einfach mehr Energie. Also es muss nicht gleich der Marathon sein. Schon ein bisschen Bewegung im Alltag kann einen großen Unterschied machen. Aber auch die Entspannung darf natürlich nicht zu kurz kommen. Und die kriegen Sie jetzt bei uns mit der besten Klassik zwischen den Meeren.

Und wir werfen mal wieder einen Blick auf die schönsten Opernhäuser der Welt. Heute das Teatro Colón in Buenos Aires. Wenn Sie also Ihren Urlaub nach Argentinien planen, dann sollten Sie hier auf jeden Fall vorbeischauen. Wenn man in Teatro Colón steht, versteht man sofort, warum dieses Opernhaus zu den berühmtesten der Welt zählt. Mitten im Herzen von Buenos Aires erhebt sich ein Gebäude, das nicht nur architektonisch beeindruckt, sondern auch akustisch als nahezu perfekt gilt. Eröffnet wurde das Teatro Colón im Jahr 1908, nach fast 20 Jahren Bauzeit. Seitdem haben hier die größten Stimmen der Operngeschichte gesungen. Von Enrico Caruso bis Maria Callas. Doch das Haus ist weit mehr als nur eine Bühne für Opern. Auch Ballett, klassische Konzerte und internationale Gastspiele machen das Teatro Colón zu einem kulturellen Zentrum Südamerikas. Besonders faszinierend ist die Mischung aus europäischem Stil und argentinischer Leidenschaft. Goldverzierungen roter Samt und prachtvolle Kronleuchter erinnern an die großen Opernhäuser in Paris oder Mailand. Und trotzdem hat das Teatro Colón seinen ganz eigenen Charakter. Wer Buenos Aires besucht, sollte sich dieses Haus nicht entgehen lassen. Selbst eine einfache Führung durch die Säle und Hinterbühnen vermittelt einen Eindruck davon, wie viel Geschichte, Kunst und Emotionen in diesen Mauern stecken. Das Teatro Colón, ein Ort, an dem Musik nicht nur gehört, sondern erlebt wird.

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1: Ich bin Stefan Schütz. Deutschland hat den zweitwärmsten Sommer seit 145 Jahren erlebt. Das zeigen vorläufige Daten des Deutschen Wetterdienstes. Der Mittelwert lag bei 19,6 Grad. Wärmer war es nur 2003. Beispiellos war in diesem Jahr die Häufigkeit der Hitzetage, wie es weiter hieß. Und einen neuen Deutschlandrekord meldete Möckern-Drewitz in Sachsen-Anhalt am 27. Juni mit einem Tageswert von 41,8 Grad. Für den KI-Bot ChatGPT, das riesige Online-Forum Reddit und die Spieleplattform Roblox gelten bald deutlich strengere EU-Regeln. Die drei Plattformen werden künftig genauer überprüft, was Kinder- und Jugendschutz und rechtswidrige Inhalte angeht. Dieter Ebeling berichtet.
2: Für diese Plattform gelten künftig die Vorschriften des EU Digital Services Act. Die haben schon TikTok, Facebook oder Instagram einigen Ärger bereitet. ChatGPT, Reddit und Roblox müssen also künftig darauf achten, dass dort keine Hassbotschaften oder Falschinformationen geteilt werden. Vor allem dürfen sie nichts tun, was eine Abhängigkeit junger Menschen, also eine Art Sucht, fördert.
1: Die Inflation in Deutschland ist im August erneut gestiegen auf 2,9%. Das hat das Statistische Bundesamt mitgeteilt. Hauptgrund sind gestiegene Ölpreise wegen des Iran-Kriegs. Auch Niedrigwasser am Rhein hat die Preise nach oben getrieben. Im Juli lag die Rate bei 2,8, im Juni bei 2,3%. Nach den Schüssen bei einem Techno-Rave im Schweizer Kanton Aargau hat die Polizei einen Verdächtigen festgenommen. Es handele sich um einen 43-jährigen Schweizer. Er wurde in der Nacht unter dringendem Tatverdacht festgenommen. Die Polizei geht inzwischen von einem Einzeltäter aus. Bei dem Angriff war eine 22-jährige Italienerin gestorben. 5 weitere Menschen wurden verletzt. Das Motiv ist unklar. Italiens Bevölkerung schrumpft laut Statistik bis 2050 um fast 4 Millionen Menschen. Von aktuell 58,9 Millionen sinkt die Einwohnerzahl auf 55 Millionen. Grund sind mehr Sterbefälle als Geburten. Zuwanderung kann das den Angaben nicht ausgleichen. Die Geburtenzahl war im vergangenen Jahr in Italien so niedrig wie noch nie seit Kriegsende.
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3: Musik im Garten. Das klingt erstmal romantisch, ist aber offenbar echte Wissenschaft. In der Toskana läuft seit 10 Jahren ein außergewöhnliches Experiment. Forscher der Universität Florenz begleiten Weinreben, die rund um die Uhr Mozart, Vivaldi und Haydn hören. Genau. Das Ergebnis? Mehr Laub, aromatischere Trauben und offenbar auch gesündere Pflanzen. Und damit nicht genug. Schon in den 60er Jahren stellte der indische Botaniker Dr. T.C. Singh fest, dass Reispflanzen mit Musik schneller wachsen. Später bestätigten westliche Studien ähnliche Effekte. Besonders spannend ist eine Untersuchung aus dem Jahr 2024. Bok-Choy-Pflanzen, die täglich Bachs brandenburgische Konzerte hörten, entwickelten kräftigere Wurzeln und mehr Blätter als Pflanzen mit Rockmusik oder kompletter Stille. Der Grund dafür liegt offenbar in den Schwingungen. Pflanzen haben zwar keine Ohren, reagieren aber extrem sensibel auf Vibrationen. Bestimmte Frequenzen zwischen 100 und 500 Hertz können den Stoffwechsel anregen und Wachstumsprozesse fördern.

Zu laute oder aggressive Töne dagegen bedeuten Stress für die Pflanzen. Vielleicht ist klassische Musik also nicht nur Wellness für uns Menschen, sondern auch für Rosen, Kräuter oder Tomaten auf dem Balkon. Und wer weiß, vielleicht schmecken die Erdbeeren im Garten mit ein bisschen Mozart im Hintergrund tatsächlich auch ein kleines bisschen süßer.

Das war Wolfgang Amadeus Mozart mit der Ouvertüre zu Die Zauberflöte. Ein Stück, das vom ersten Takt an Spannung und Spielfreude verbindet, festlich und kraftvoll, aber zugleich auch voller Leichtigkeit. Und genau diese Mischung macht Mozarts Musik bis heute so unmittelbar und lebendig. Musik.

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Ja, unser Studio ist ja am Flughafen Lübeck und deshalb sehe ich viele Menschen, die in den Urlaub fliegen oder, ja, so ist es ja leider, jeder schöne Urlaub ist auch mal vorbei, die aus dem Urlaub zurückkehren. Auf jeden Fall ist es natürlich ein sehr spannendes Umfeld hier am Flughafen. Man sieht viele glückliche Gesichter, hört die Flieger starten, was beim Senden manchmal gar nicht so einfach ist. Auf jeden Fall Urlaub, die schönste Zeit des Jahres, die wir hier natürlich hautnah miterleben dürfen. Mit den Gästen, die hier gen Urlaub fliegen. Ja, Urlaub ist das richtige Stichwort. Urlaub ist schön und natürlich ist Musik auch was ganz Schönes. Und bei klassischer Musik kann man so richtig schön entspannen und vielleicht schon vom nächsten Urlaub träumen, der schon vor der Tür steht. Vielleicht ist es bei Ihnen gerade so, dass Sie wissen, oh, in greifbarer Nähe ist der nächste Urlaub, also lehnen Sie sich zurück. Entspannen Sie und genießen Sie die Gedanken auf Ihren kommenden Urlaub. Wir helfen Ihnen dabei mit der richtigen Musik für die Entspannung im Alltag, wenn der Urlaub noch ein bisschen auf sich warten lässt.

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Ja, in unserer Welt, da ist es doch schon mittlerweile sehr, sehr hektisch geworden und man hat immer viel zu tun. Es gibt den Stress auf der Arbeit und mittlerweile sogar den Freizeitstress, das höre ich selber von vielen Bekannten von mir. Und manchmal braucht es einfach einen Moment, um kurz durchzuatmen. Unser Alltag, der ist ziemlich voll mit Terminen, Nachrichten, To-Dos und da vergisst man leicht, sich selbst mal eine kleine Pause zu gönnen. Da geht es mir nicht anders. Entspannung muss aber gar nichts Großes sein. Manchmal reicht schon ein tiefer Atemzug, ein kurzer Spaziergang an der frischen Luft oder einfach ein paar Minuten, in denen man das Handy zur Seite legt und entspannt. Und in dieser kleinen Auszeit kann der Kopf dann wieder klarer werden, der Körper lockert sich und plötzlich fühlt sich alles so ein bisschen leichter an. Also egal, ob mit einem guten Buch oder einfach nur in der Stille oder an der frischen Luft, gönnen Sie sich zwischendurch diese Momente der Ruhe. Ihr Körper und Ihr Kopf werden es Ihnen danken. Und wir helfen Ihnen dabei, hier bei Radio Wellenrausch mit Klassik zum Entspannen und zum Durchatmen.

Das war Antonio Vivaldi mit dem Konzert für Streicher in G-Dur im Allegro. Leichtfüßig, schwungvoll und voller musikalischer Energie. Genau so klingt der unverwechselbare Stil des venezianischen Barockmeisters. Vivaldis Musik hat diese besondere Fähigkeit, mit klaren Rhythmen

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1: Ich bin Stefan Schütz. Fußball-Superstar Lionel Messi hat seinen Rücktritt aus der argentinischen Nationalmannschaft erklärt. Der 39-Jährige verkündete seine Entscheidung via Social Media, 6 Wochen nach der 0:1-Pleite im WM-Endspiel gegen Spanien. 2022 krönte Messi seine Nationalmannschaftskarriere mit dem WM-Titel. Die Füllstände der Gasspeicher sind derzeit vergleichsweise niedrig und deswegen warnen die Grünen. Parteichefin Brandner sagte, das meiste LNG-Gas bezieht Deutschland aus den USA. Und was wäre, wenn US-Präsident Trump aus seiner Laune heraus den Flüssiggashahn zudreht?
2: Ich möchte denjenigen sehen, der seine Hand hebt und sagt, ich wette dagegen. Das kann auf gar keinen Fall jemals passieren, dass Donald Trump auf so eine Idee kommt. Ich würde es auf jeden Fall nicht darauf ankommen lassen und würde unsere Energieversorgung nicht so stark abhängig machen von Donald Trump.
1: Die Bundesnetzagentur betont, dass die Gasversorgung in Deutschland stabil sei. Nepal hat die Suche nach hunderten vermissten Arbeitern nach der Flutkatastrophe im Himalaya verstärkt. Viele werden in Tunneln zerstörter Wasserkraftanlagen vermutet. Laut Branchenverband sind fast 900 Beschäftigte nicht erreichbar. Seit der Flut vom vergangenen Mittwoch sind in Nepal und Tibet bereits mehr als 900 Leichen gefunden worden. Rund 4.800 Menschen gelten weiter als vermisst. Die gesetzlichen Pflegekassen warnen vor einem enormen Defizit. Schon im Oktober würden die Mittel nicht mehr reichen, um alle Pflegeleistungen zu finanzieren, so der Vorstandsvorsitzende des Spitzenverbandes Blatt. Bis Jahresende sagt er ein Gesamtdefizit von 500 Millionen Euro voraus. Die Bundesregierung plant eine Pflegereform, um die Kosten in den Griff zu kriegen. Nach dem Fährunglück vor Zypern haben die Ermittlungen zur Ursache begonnen. Die Fähre war nach dem Auslaufen aus einem Hafen vollgelaufen, gekippt und gekentert. Fluchtwege sollen verschlossen gewesen sein. Kapitän und Crew sind von Bord geflüchtet und wenige Stunden später festgenommen worden. Von 267 Menschen an Bord sind 8 tot, 20 werden noch vermisst.
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3: Und jetzt nehme ich Sie mit nach Paris. Genauer gesagt in eines der berühmtesten Opernhäuser der Welt. Die Opéra Garnier. Schon von außen wirkt das Gebäude wie ein riesiger Palast voller Gold, Skulpturen und beeindruckender Details. Eröffnet wurde die Oper im Jahr 1875 und benannt nach ihrem Architekten Charles Garnier. Innen erwartet die Besucher pure Eleganz, eine monumentale Marmortreppe, prächtige Säle und natürlich der berühmte Zuschauerraum mit seinem riesigen Kronleuchter. Ein echter Blickfang ist auch das Deckengemälde von Marc Chagall, das der historischen Oper einen modernen Farbakzent verleiht. Weltberühmt wurde die Opéra Garnier außerdem durch den Roman »Das Phantom der Oper« von Gaston Leroux. Die geheimnisvolle Geschichte rund um verborgene Gänge und ein Phantom fasziniert Menschen bis heute. Die Opéra Garnier ist längst mehr als nur ein Opernhaus. Sie ist ein Wahrzeichen von Paris und ein Ort, an dem Musik, Architektur und Geschichte auf einzigartige Weise zusammenkommen. Und vielleicht steht dieses beeindruckende Gebäude ja auch schon auf Ihrer nächsten Reiseliste.

Antonio Vivaldi mit dem Presto aus seinem Konzert für Streicher in G-Dur. Deutlich Tempo, treibende Rhythmen, flinke Streicher und diese unverwechselbare Energie, für die Vivaldi berühmt geworden ist. Der venezianische Komponist gilt als einer der wichtigsten Wegbereiter des barocken Instrumentalkonzerts. Und gerade in solchen schnellen Sätzen hört man, warum seine Musik bis heute so unmittelbar und mitreißend wirkt.

Ich habe ja schon mal beiläufig erwähnt, dass wir einen Hund haben. Und haben Sie sich schon mal gefragt, wie Ihr Hund eigentlich unterscheidet, wer bei Ihnen Herrchen und wer Frauchen ist? Also außer natürlich daran, wer öfter Nein sagt oder wer heimlich Leckerlis zusteckt. Für Ihren Hund ist das Ganze nämlich eine ziemlich klare Sache. Erstens, die Stimme. Hunde sind echte Profis darin, Tonlagen zu unterscheiden. Ob sie freundlich säuseln oder streng Sitz sagen, ihr Vierbeiner weiß ganz genau, von wem das kommt. Und oft auch, bei wem es sich eher lohnt, das Kommando kreativ zu interpretieren. Zweitens, der Geruch. Während wir Menschen vielleicht gerade noch unser Parfum erkennen, nimmt Ihr Hund eine ganze Duftbibliothek wahr. Für ihn riechen sie nicht nur gut, sie riechen vor allem eindeutig nach Ihnen. Und das gilt natürlich auch für die andere Bezugsperson. Und dann wäre da noch Ihr Verhalten. Wer geht Gassi, wer füttert und wer sagt nur noch ein Leckerli und meint eigentlich fünf. Ihr Hund hat das alles längst durchschaut und fein säuberlich abgespeichert. Kurz gesagt, Ihr Hund weiß nicht nur, wer Herrchen und Frauchen ist. Er weiß auch ganz genau, bei wem sich welche Strategie lohnt. Und wenn wir ehrlich sind, meistens hat er damit auch ziemlich recht.

Hören Sie gerne Musik auch zum Essen? Ich auf jeden Fall. Musik zum Essen, das kennen wir heute auch aus Restaurants oder Cafés. Aber die Idee der sogenannten Tafelmusik ist viel älter. Schon im Mittelalter wurde bei Mahlzeiten musiziert. In Klöstern etwa las man während des Essens aus der Bibel vor oder sang geistliche Texte. Und auch bei Festen, Hochzeiten oder großen Banketten durfte Musik natürlich nicht fehlen. Besonders eindrucksvoll zeigen das Darstellungen aus dem 17. Jahrhundert. Vor reich gedeckten Tafeln sitzen edle Damen und Herren, während Musiker mit Laute, Viola da Gamba oder Viola da Braccio für Unterhaltung sorgen. Wer es sich leisten konnte, holte sich die Musik sogar direkt ins private Speisezimmer. Der Begriff Tafelmusik taucht seit dem 16. Jahrhundert auf, als Gegenstück zur Kirchen- oder Kammermusik. Gemeint war dabei meist leichte, unterhaltende Musik in ganz unterschiedlichen Besetzungen. Mal zart mit Harfe und Laute, mal festlich mit Trompeten. Die hatten bei großen Banketten sogar eine besondere Aufgabe. Sie kündigten nämlich den nächsten Gang an. Und manchmal wurde es ziemlich kurios. Beim berühmten Fasanenfest des Herzogs Philipp des Guten im Jahr 1454 sollen rund 20 Musiker mitten in einer riesigen Pastete gesessen haben. Musikgenuss und kulinarische Kunst, Sie merken, damals offenbar wortwörtlich vereint. Na dann, guten Appetit!

Das war Musik aus Verdis Oper Ein Maskenball. Ein Werk voller Leidenschaft, politischer Spannung und tragischer Verstrickung. Hinter Masken, Festglanz und höfischem Spiel lauern große Gefühle, Liebe, Eifersucht und das unausweichliche Schicksal.

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1: Ich bin Moritz Einzel. Die gesetzlichen Pflegekassen warnen vor einem enormen Defizit. Schon im Oktober würden die Mittel nicht mehr reichen, um alle Pflegeleistungen zu finanzieren, so der Vorstandsvorsitzende des Spitzenverbandes Blatt. Er zog keine gute Bilanz des ersten Halbjahres.
2: Die Ausgaben sind im Vergleich zum Vorjahreszeitraum um 11% gestiegen, während die Beitragseinnahmen nur um 3,9% gestiegen sind. Und wenn Ausgaben dreimal so stark steigen wie Einnahmen, dann ist das immer ein Problem.
1: Bis zum Jahresende sagt Blatt ein Defizit von 500 Millionen Euro voraus und das trotz eines Milliardendarlehens. Die Inflation in Deutschland ist im August erneut gestiegen auf 2,9%. Das hat das Statistische Bundesamt mitgeteilt. Hauptgrund sind gestiegene Ölpreise wegen des Iran-Kriegs. Auch Niedrigwasser im Rhein hat die Preise nach oben getrieben. Im Juli lag die Rate bei 2,8, im Juni bei 2,3%. 5 Tage nach dem Absturz eines Schulungsflugzeugs ist das Wrack aus den Tiefen des Attersees in Österreich geborgen worden. Spezialtaucher holten nun auch die Leichen eines 24-jährigen Fluglehrers und seiner 19-jährigen Schülerin an die Oberfläche. Beide sollen aus Deutschland stammen. Superstar Lionel Messi hat seine Karriere in der argentinischen Fußballnationalmannschaft für beendet erklärt. In einem emotionalen Statement in den sozialen Medien schrieb der 39-Jährige, die Entscheidung tue ihm in der Seele weh, es sei aber an der Zeit dafür. Messi bestritt 207 Länderspiele und erzielte 125 Tore. 2022 wurde er mit Argentinien Weltmeister. Die Titelverteidigung glückte im Juli in den USA knapp nicht. Das verlorene WM-Finale gegen Spanien war Messis letztes Länderspiel für Argentinien. Für seinen Verein Inter Miami wird er weiterhin auflaufen.
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3: Die Pest von Albert Camus. Erster Teil. Eine Stadt wird von der Welt abgeschnitten. Die Pest von Albert Camus spielt in der algerischen Küstenstadt Oran. Eines Tages tauchen dort tote Ratten auf. Zunächst nimmt kaum jemand das ungewöhnliche Ereignis ernst. Doch bald erkranken immer mehr Menschen an einem gefährlichen Fieber. Als die Behörden schließlich reagieren, ist es bereits zu spät. Die Stadt wird abgeriegelt. Albert Camus wurde 1913 in Algerien geboren und erhielt 1957 den Literaturnobelpreis. In seinen Werken beschäftigte er sich mit der Frage, wie Menschen in einer scheinbar sinnlosen und oft ungerechten Welt leben können. Für Camus bestand die Antwort nicht in Resignation, sondern in Menschlichkeit, Verantwortung und gemeinschaftlichem Handeln. Im Mittelpunkt des Romans steht der Arzt Bernard Rieu. Er behandelt die ersten Erkrankten und erkennt früh, dass eine Epidemie begonnen hat. Trotzdem zögern die Behörden, das Wort Pest auszusprechen. Sie fürchten Panik, wirtschaftliche Schäden und politische Verantwortung. Doch eine Krankheit fragt nicht nach den Interessen einer Verwaltung. Immer mehr Menschen sterben. Die Tore Orans werden geschlossen. Züge halten nicht mehr und Familien werden voneinander getrennt. Aus einer gewöhnlichen Stadt wird ein Gefängnis. Niemand weiß, wie lange die Einschließung dauern wird. Jeder Mensch muss nun entscheiden, ob er nur an sich selbst denkt oder Verantwortung für andere übernimmt.

Zweiter Teil. Die ersten Zeichen der Krankheit. Der Arzt Rieu bemerkt die Gefahr zunächst in seinem eigenen Haus. Im Treppenhaus liegt eine tote Ratte. Kurz darauf findet der Hausmeister weitere Tiere. Bald erscheinen überall in der Stadt sterbende Ratten. In Höfen, auf Straßen und in Kellern. Viele Einwohner reagieren angewidert, aber nicht beunruhigt. Die Ratten werden eingesammelt und entfernt. Man hofft, damit sei das Problem erledigt. Dann erkrankt der Hausmeister. Er leidet unter hohem Fieber und schmerzhaften Schwellungen. Sein Zustand verschlechtert sich schnell. Weitere Patienten zeigen dieselben Symptome. Rieu bespricht sich mit seinem älteren Kollegen Castel. Der spricht aus, was niemand hören will. Es könnte sich um die Pest handeln. Die Behörden reagieren vorsichtig. Sie verlangen sichere Beweise, Statistiken und offizielle Gutachten. Doch während noch über Begriffe diskutiert wird, steigt die Zahl der Erkrankten täglich an. Rieu versteht, dass man nicht auf völlige Gewissheit warten darf. Für ihn zählt nicht, welchen Namen die Krankheit trägt. Entscheidend ist, dass Menschen Hilfe brauchen. Schließlich wird der Notstand ausgerufen. Die Stadttore schließen sich ohne Vorwarnung. Menschen, die nur für wenige Tage verreist waren, können nicht zurückkehren. Besucher Orans dürfen die Stadt nicht mehr verlassen. Was zunächst wie eine vorübergehende Maßnahme erscheint, wird zu Beginn einer langen Trennung. Von einem Tag auf den anderen verlieren die Menschen die Sicherheit ihres bisherigen

Dritter Teil. Getrennte Menschen und verlorene Gewissheiten. Mit der Schließung der Stadt verändert sich das Leben in Oran grundlegend. Briefe werden aus Angst vor Ansteckung nicht mehr befördert. Telefonate sind nur in dringenden Fällen möglich. Den Bewohnern bleiben kurze Telegramme, in denen große Gefühle auf wenige Worte reduziert werden müssen. Der Journalist Raymond Rambert ist besonders verzweifelt. Er stammt nicht aus Oran und will zu der Frau zurückkehren, die er liebt. Er versucht, eine Ausnahmegenehmigung zu bekommen. Als die Behörden ablehnen, sucht er nach einem illegalen Weg aus der Stadt. Auch andere Menschen fühlen sich ungerecht behandelt. Jeder hält seine eigene Trennung für einzigartig. Doch allmählich erkennen die Bewohner, dass sie ein gemeinsames Schicksal teilen. Der geistliche Panelou deutet die Seuche zunächst als Strafe. In einer Predigt erklärt er, die Menschen müssten über ihre Fehler nachdenken. Rieu kann dieser Erklärung wenig abgewinnen. Er sieht keine Schuldigen, sondern leidende Menschen. Der Beamte Grand hingegen arbeitet still und zuverlässig. Neben seiner Tätigkeit für die Stadtverwaltung unterstützt er die freiwilligen Helfer. Privat versucht er seit Jahren, den perfekten ersten Satz seines Romans zu schreiben. Seine Suche wirkt manchmal komisch, doch sie zeigt auch seine Sehnsucht nach einem besseren Leben. Während die Pest immer weiter um sich greift, werden solche kleinen Hoffnungen bedeutend. Die Menschen können die Krankheit nicht sofort besiegen. Aber sie können entscheiden, wie sie einander in dieser Zeit begegnen.

Vierter Teil. Der Entschluss, gemeinsam zu handeln. Der reisende Jean Tharoux beginnt, freiwillige Hilfstruppen zu organisieren. Er will Ärzte, Pfleger und Behörden entlasten. Dabei spricht er nicht von Heldentum. Für ihn ist es selbstverständlich, etwas gegen das Leid zu tun. Rieu stimmt ihm zu. Er betrachtet seinen Einsatz ebenfalls nicht als außergewöhnlich. Ein Arzt müsse Kranke behandeln, so gut er könne. Dennoch weiß er, dass jede Behandlung auch ihn selbst gefährdet. Rambert dagegen verfolgt weiterhin seinen Fluchtplan. Er glaubt, sein persönliches Glück liege außerhalb der Stadt. Warum sollte er in Oran bleiben und für Menschen sein Leben riskieren, die er kaum kennt? Doch während er auf seine Fluchtmöglichkeit wartet, arbeitet er zeitweise bei den Helfern mit. Er erlebt Rieu, Tharoux und Grand bei ihrem täglichen Einsatz. Sie klagen nicht, obwohl sie erschöpft sind. Sie wissen, dass sie die Pest vielleicht nicht besiegen können und trotzdem machen sie weiter. Als Rambert schließlich die Möglichkeit zur Flucht erhält, entscheidet er sich um. Er bleibt in Oran. Er könne nicht glücklich sein, sagt er, wenn er allein entkomme und die anderen zurücklasse. Diese Entscheidung ist ein Wendepunkt. Rambert gibt seine Liebe nicht auf, doch er erkennt, dass persönliches Glück und Verantwortung füreinander nicht vollständig getrennt werden können. Camus zeigt hier seine Vorstellung von Solidarität. Menschen müssen keine Helden sein. Es genügt, wenn sie sich weigern, das Leiden anderer gleichgültig hinzunehmen.

Fünfter Teil. Die schwerste Zeit. Der Sommer wird unerträglich heiß. Die Zahl der Toten steigt weiter. Krankenhäuser sind überfüllt, Beerdigungen werden verkürzt und die gewohnten Rituale des Abschieds verschwinden. Die Menschen stumpfen ab. Anfangs wurde jeder Todesfall als persönliche Tragödie wahrgenommen. Nun werden die Opfer in Statistiken zusammengefasst. Doch hinter jeder Zahl steht ein Mensch mit einer eigenen Geschichte. Besonders erschütternd ist die Erkrankung eines Kindes. Rieu und seine Kollegen versuchen alles, um es zu retten. Doch ihre Behandlung bleibt erfolglos. Der lange Kampf zeigt ihnen die ganze Grausamkeit der Krankheit. Nach diesem Erlebnis verändert sich auch der geistliche Panelou. Seine frühere Erklärung, die Pest sei eine gerechte Strafe, lässt sich angesichts des leidenden Kindes kaum aufrechterhalten. In einer zweiten Predigt spricht er vorsichtiger. Er hat keine einfache Antwort mehr. Tarou erzählt Rieu unterdessen von seinem Leben. Schon früh hatte er erkannt, dass Menschen andere Menschen verurteilen und töten, oft im Namen angeblich großer Ideen. Seitdem versucht er, auf keiner Seite zum Leid beizutragen. Kurz darauf erkrankt auch Tarou. Rieu pflegt seinen Freund persönlich. Doch obwohl die Zahl der Neuerkrankungen bereits zurückgeht, stirbt Tarou. Der mögliche Sieg über die Pest kommt für ihn zu spät. Rieu muss erkennen, dass selbst größter Einsatz nicht jeden retten kann. Trotzdem war die Hilfe nicht vergeblich.

Sechster Teil. Das Ende der Pest und die bleibende Wachsamkeit. Nach vielen Monaten sinken die Krankheitszahlen. Die Stadttore werden wieder geöffnet. Züge fahren ein, Familien finden wieder zusammen. Und auf den Straßen feiern die Menschen das Ende ihrer Gefangenschaft. Rombert kann endlich zu seiner Geliebten zurückkehren. Grand hat die Krankheit überlebt. Andere Bewohner stehen allein inmitten der Freude, weil die Menschen, auf die sie gewartet haben, nicht mehr leben. Nun wird auch deutlich, dass der Arzt Rieu selbst der Erzähler der Geschichte ist. Er hat seine Erlebnisse aufgezeichnet, um Zeugnis abzulegen. Während der Epidemie war auch schon seine eigene Frau schwer krank. Sie befand sich außerhalb Orans in einem Sanatorium. Kurz vor der Öffnung der Stadt erfährt Rieu, dass sie gestorben ist. Trotz dieses persönlichen Verlustes bleibt er bei seiner Haltung. Der Kampf gegen die Pest kann niemals endgültig gewonnen werden. Krankheit, Gewalt, Gleichgültigkeit und Unrecht können jederzeit zurückkehren. Camus beschreibt die Pest deshalb auch als Bild für politische Unterdrückung und für jede Form des Bösen, die sich langsam ausbreitet, während Menschen wegsehen oder schweigen. Doch der Roman endet nicht hoffnungslos. Er zeigt, dass Menschen auch in einer dunklen Zeit füreinander einstehen können. Rieu weiß, dass es keine vollkommenen Siege gibt, aber er weiß ebenfalls, dass Mitgefühl stärker ist als Gleichgültigkeit. Die Pest kann zurückkehren, aber die Menschlichkeit muss wachsam bleiben. Gerade deshalb.

Antonio Vivaldi mit dem Adagio aus seinem Konzert für Streicher in G-Dur. Vivaldi, der große venezianische Komponist des Barock, war bekannt für seine lebendigen, ja oft temperamentvollen Konzerte. Umso schöner ist dieser ruhige Moment. Das Adagio lässt die Streicher ganz warm und getragen klingen und zeigt Vivaldi von seiner besonders gefühlvollen Seite. Musik, die für einen Augenblick alles ein wenig langsamer werden lässt.

Das war die Ouvertüre zu Mozarts Entführung aus dem Serail. Ein funkelnder Auftakt voller Tempo, Witz und orientalischem Kolorit. Mozart öffnet hier mit wenigen Takten eine ganze Bühnenwelt. Leicht, brillant und voller Vorfreude auf das Spiel um Liebe, Mut und Freiheit.

Was für ein hörbares Naturspektakel, die Unter Donner und Blitz Polka. Tja, der Titel ist durchaus wörtlich zu nehmen. Strauss ließ es, wie gehört, ordentlich krachen. 1868 uraufgeführt, gehört das Stück bis heute zu seinen beliebtesten Polkas. Gewitterstimmung eben, ganz ohne Wetterkarte.

0: 20. September gewählt. Die gesetzliche Pflegeversicherung schlägt Alarm. Von Alarmstufe Rot bei den Finanzproblemen hat der Chef des zuständigen GKV-Spitzenverbandes Blatt gesprochen.
1: Nach unseren Berechnungen werden die Mittel der Pflegeversicherung voraussichtlich im Oktober aufgebraucht sein. Dann ist das Ende der Fahnenstange erreicht. Und die Einnahmen werden nicht mehr vollständig reichen, um die Pflegeleistungen voll zu finanzieren.
0: Blatt forderte die Bundesregierung auf, ihre geplante Pflegereform schnell anzugehen, die Kassen aber auch kurzfristig zu unterstützen. Die norwegische Königsfamilie hat den Sarg des verstorbenen Königs Harald in einer Prozession durch das königliche Schloss begleitet. Anschließend wurde der Sarg in der Schlosskapelle aufgebahrt. Dort können die Norwegerinnen und Norweger in den kommenden Tagen persönlich Abschied nehmen. König Harald V. war am Freitag im Alter von 89 Jahren gestorben. Es ist eine Zeitenwende im Weltfußball. Superstar Lionel Messi hat mit 39 Jahren seinen Rücktritt aus der argentinischen Nationalmannschaft erklärt. Der achtmalige Weltfußballer verkündete seine Entscheidung via Social Media 6 Wochen nach der Niederlage im WM-Endspiel gegen Spanien. 2022 hatte Messi seine Nationalmannschaftskarriere mit dem WM-Titel in Katar gekrönt.
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Antonio Vivaldi mit dem Largo bzw. Larghetto aus seinem Concerto Grosso Nummer 10 Opus 3. Nach dem temperamentvollen Allegro wird es jetzt ruhig und getragen. Vivaldi zeigt hier die andere Seite seiner Musik. Feine Streicherklänge, eine schlichte, ausdrucksvolle Melodie und viel Raum für die Zwischentöne. Ein Wunder.

Sie hörten Johann Sebastian Bach mit dem Brandenburgischen Konzert Nummer 4 in G-Dur. Musik von strahlender Beweglichkeit und kunstvoller Balance. Zwei Blockflöten und eine virtuose Violine treten hier in einen lebendigen Dialog. Höfisch elegant, spielerisch und von Bachs unverwechselbarer Klarheit getragen.

Sie hörten das Allegro aus Mozarts Klavierkonzert Nummer 23 in A-Dur mit dem London Symphony Orchestra. Ein Satz von vollendeter Eleganz, hell, durchsichtig und zugleich von inniger Wärme getragen. Mozart zeigt hier seine Kunst, Leichtigkeit und Tiefe ganz selbstverständlich miteinander zu verbinden.

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1: Ich bin Moritz Einzel. Bundeskanzler Merz ist nach Sachsen-Anhalt gereist, um CDU-Ministerpräsident Schulze im Wahlkampf zu unterstützen. Bei einem Besuch in Quedlinburg warnte Merz erneut eindringlich vor den Folgen einer möglichen AfD-Regierung für die wirtschaftliche Entwicklung Sachsen-Anhalts.
2: Und ich will das auch ausdrücklich sagen, es gibt zu den Wählerinnen und Wählern in Sachsen-Anhalt keine Brandmauer. Ich möchte diese Wählerinnen und Wähler gewinnen und wenn sie verloren gegangen sind, auch zurückgewinnen. Weil meine feste Überzeugung ist, dass wir etwas anzubieten haben und dass wir auch etwas vorzuweisen haben.

0: wie es weiter hieß. Und einen neuen Deutschlandrekord meldete Möckern-Drewitz in Sachsen-Anhalt am 27. Juni mit einem Tageswert von 41,8 Grad. Lionel Messi hat seinen Rücktritt aus der argentinischen Fußballnationalmannschaft bekannt gegeben. Der 39-jährige Superstar postete dazu ein Video in den sozialen Netzwerken. Argentinien war im Finale der Weltmeisterschaft vor 6 Wochen Spanien mit 0:1 nach Verlängerung unterlegen. Das war Messis letztes Länderspiel. Er wurde aber bereits 2022 Weltmeister.
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1: Ich bin Katrin Steinberger. Bundeskanzler Merz hat erneut eindringlich vor einer möglichen AfD-Regierung in Sachsen-Anhalt gewarnt. Bei einem Wahlkampfbesuch in Quedlinburg sagte Merz, Sachsen-Anhalt dürfe kein Experimentierfeld für Wutbürger werden.
2: Wenn dieses Land nicht mehr regierbar ist und wenn da möglicherweise die absolute Mehrheit einer rechtspopulistischen Partei am nächsten Montag feststehen sollte, dann werden internationale Investoren es sich dreimal überlegen, ob sie noch in Sachsen-Anhalt investieren.
1: Merz zeigte sich zuversichtlich, dass die CDU um Ministerpräsident Schulze bis zur Landtagswahl am Sonntag noch aufholen kann. Die Inflation in Deutschland ist im August wieder gestiegen auf 2,9%. Das hat das Statistische Bundesamt mitgeteilt. Hauptgrund sind gestiegene Ölpreise wegen des Iran-Krieges. Auch Niedrigwasser am Rhein hat die Preise nach oben getrieben. Die norwegische Königsfamilie hat den Sarg des verstorbenen Königs Harald in einer Prozession durch das königliche Schloss begleitet. Anschließend wurde der Sarg in der Schlosskapelle aufgebahrt. Dort können die Norwegerinnen und Norweger in den kommenden Tagen persönlich Abschied nehmen. König Harald V. war am Freitag im Alter von 89 Jahren gestorben. Fußball-Superstar Lionel Messi hat seinen Rücktritt aus der argentinischen Nationalmannschaft erklärt. Der 39-Jährige verkündete seine Entscheidung via Social Media 6 Wochen nach der 0

1985 in Mannheim uraufgeführt. Es ist eines der großen Werke des Sturm und Drang, eine Epoche, in der junge Dichter gegen starre Regeln, Unterdrückung und gesellschaftliche Enge aufbegehrten. Schiller erzählt darin die Geschichte zweier Brüder, Karl Mohr, leidenschaftlich, freiheitsliebend und idealistisch, und Franz Mohr, kalt, neidisch und machtbesessen. Aus verletzter Liebe, Intrige und falschem Freiheitsdrang entsteht eine Tragödie. Schillers Vision war nicht einfach, einen Räuberhelden zu zeigen. Er stellte eine größere Frage. Was geschieht, wenn ein Mensch für Gerechtigkeit kämpfen will, aber dabei seine moralischen Grenzen verliert? Die Räuber ist deshalb bis heute aktuell geblieben. Denn hier geht es um Freiheit, Verantwortung, Schuld und Machtmissbrauch. Um die Gefahr, dass große Ideale jederzeit in Gewalt umschlagen können. Viel Freude beim Hören.

Friedrich Schillers Drama Die Räuber gehört zu den bekanntesten Werken der deutschen Literatur. Bei der Uraufführung 1781 in Mannheim schlägt das Stück ein wie ein Donnerschlag. Im Mittelpunkt steht die Familie Mohr. Der alte Graf von Mohr hat zwei Söhne, Karl und Franz. Karl ist der ältere Sohn, der eigentliche Erbe. Er ist leidenschaftlich, mutig, voller Ideale, aber auch impulsiv. Er will das Leben spüren, Grenzen überschreiten, frei sein. Sein Bruder Franz ist ganz anders. Er fühlt sich zurückgesetzt, denn er ist nicht der Erbe, nicht der Geliebte, nicht der Bewunderte. Aus diesem Gefühl wächst in ihm Neid. Und aus Neid wird Hass. Karl lebt zu Beginn des Stücks als Student in Leipzig. Dort führt er ein wildes Leben mit Freunden, Schulden und Ausschweifungen. Doch im Kern ist Karl kein schlechter Mensch. Er erkennt seine Fehler und schreibt seinem Vater einen Brief. Darin bittet er ihn um Verzeihung. Er möchte umkehren und neu beginnen. Aber genau hier greift Franz ein. Er fängt den Brief von seinem Bruder ab und verdreht die Wahrheit. Gegenüber dem Vater stellt er Karl als verkommen gefährlichen Menschen dar. Der alte Graf ist erschüttert. In dem Schmerz seiner Enttäuschung verstößt er Karl. Und als Karl die Nachricht seines Vaters erhält, bricht seine Welt zusammen. Er wollte heimkehren, umkehren, alles gut und richtig machen. Stattdessen fühlt er sich jetzt endgültig verstoßen. Und sein Schmerz, diese Ablehnung, wird der Anfang einer Katastrophe.

Aus Schmerz wird Rebellion. Karl Moor glaubt, von seinem Vater verlassen und von der Gesellschaft ausgestoßen worden zu sein. Für ihn gibt es keinen Weg zurück. Und aus Trauer wird Wut. Aus Wut wird Trotz. In dieser Verzweiflung trifft Karl eine Entscheidung, die sein Leben für immer verändert. Er schließt sich mit Gleichgesinnten zusammen und wird Anführer einer Räuberbande. Doch Karl sieht sich nicht einfach als Verbrecher, er sieht sich als Rebell gegen eine ungerechte Welt. Er will gegen Tyrannen kämpfen, gegen Machtmissbrauch, gegen eine Ordnung, die Menschen klein macht und zerstört. Am Anfang klingt das fast heldenhaft. Die Räuber berauben Reiche, greifen Adelige an und sehen sich selbst als Rächer der Unterdrückten. Karl glaubt, dass Gewalt gerechtfertigt sein kann, wenn sie einem höheren Ziel dient. Aber Schiller zeigt sehr schnell, dieser Gedanke ist gefährlich. Denn Gewalt bleibt nicht sauber, sie lässt sich nicht einfach kontrollieren. Aus Überfällen werden Morde, aus Rebellion wird Zerstörung und aus dem Freiheitskämpfer wird ein Mann, der immer tiefer in Schuld gerät. Karl merkt allmählich, dass zwischen seinem Ideal und der Wirklichkeit ein Abgrund liegt. Er wollte Gerechtigkeit schaffen, doch er führt Menschen an, andere Menschen zu plündern, zu verbrennen, zu töten. Während Karl draußen in den Wäldern zum gefürchteten Räuberhauptmann wird, verfolgt Franz auf dem Schloss seinen eigenen Plan. Er will nicht nur Karl ausschalten, er will alles, das Erbe, die Macht, die Kontrolle über das Haus Moor. Und dafür ist ihm jedes Mittel recht.

Franz Mohrs kalte Macht. Franz Mohr ist eine der düstersten Figuren in Schillers Drama. Während Karl aus Leidenschaft handelt, handelt Franz aus Berechnung. Er will herrschen und dabei kennt er kaum Skrupel. Nachdem er Karl erfolgreich verleumdet hat, richtet sich sein nächster Angriff gegen den eigenen Vater. Franz erzählt dem alten Grafen, Karl sei tot. Diese Nachricht bricht dem Vater fast das Herz. Er wird schwach, krank und verzweifelt. Franz nutzt diese Schwäche aus. Heimlich lässt er seinen Vater einsperren und verbreitet nach außen das Gerücht, der alte Graf sei gestorben. Damit glaubt er, sein Ziel erreicht zu haben. Karl ist verstoßen, der Vater verschwunden. Und Franz sieht sich als neuer Herr über Schloss und Vermögen. Doch es gibt eine Person, die sich ihm nicht beugt. Amalia von Edelreich. Sie ist Karls Verlobte und liebt diesen aufrichtig. Franz versucht, sie für sich zu gewinnen, aber Amalia weist ihn entschieden zurück. Sie glaubt nicht an die Lügen über Karl. Sie spürt, dass Karl im Herzen gut ist. Sie weiß es. Ihre Liebe bleibt standhaft. Auch wenn alles gegen ihn zu sprechen scheint. Gerade diese Treue macht Franz rasend, denn Amalia erinnert ihn daran, dass man Liebe nicht erzwingen kann. Sie zeigt ihm seine Grenzen der Macht auf. Macht kann Besitz schaffen, aber keine Zuneigung, geschweige denn Liebe. Währenddessen wächst Karls Ruhm als Räuberhauptmann. Manche fürchten ihn, andere bewundern ihn. Aber innerlich wird er immer unruhiger. Die Frage, die ihn verfolgt, lautet: Bin ich noch ein Kämpfer für Gerechtigkeit oder längst selbst schon zum Täter geworden? Schließlich kehrt Karl heimlich zurück auf der Suche nach der Wahrheit.

Die Wahrheit kommt ans Licht. Karl Moor kommt verkleidet auf das Schloss seiner Familie zurück, denn niemand soll ihn sofort wiedererkennen. Er will herausfinden, was aus seiner Heimat geworden ist, und er möchte verstehen, warum alles zerbrochen ist. Nach und nach erfährt er die Wahrheit. Er erkennt, dass Franz ihn verleumdet hat. Er begreift, dass sein Vater nicht aus freiem Willen handelte, sondern durch Lügen und Manipulation geblendet in die Verzweiflung getrieben wurde von seinem Bruder. Und dann entdeckt Karl das Unfassbare. Sein Vater lebt noch. Franz hat ihn gefangen gehalten, heimlich. Und er ist schwach, gebrochen und dem Tode nahe. Die Begegnung zwischen Karl und seinem Vater gehört wohl zu den tragischsten Momenten des Stücks. Der Vater erkennt seinen Sohn zunächst kaum. Sein Leid ist zu groß, die Schuld zu tief und zu lange hat die Lüge bereits geherrscht. Karl steht nun vor der ganzen Wahrheit. Sein Leben als Räuber begann mit einer Intrige. Und doch nimmt Schiller ihn damit nicht die Verantwortung. Denn Karl hat selbst entschieden, er selbst hat Gewalt gewählt und damit Schuld auf sich geladen. Währenddessen spürt Franz, dass sein Lügengebäude einstürzt. Die Wahrheit kommt näher, seine Macht bröckelt. Angst, Schuld und Verzweiflung treiben ihn in den Wahnsinn. Und am Ende bringt er sich um und nimmt sich das Leben. Doch damit ist die Tragödie nicht gelöst. Denn für Karl gibt es keine einfache Heimkehr. Die Vergangenheit lässt sich nicht ungeschehen machen. Und seine größte Prüfung steht ihm jetzt

Liebe, Schuld und die letzte Entscheidung. Karl Mohr hat seinen Bruder entlarvt. Er hat seinen Vater wiedergefunden. Und doch kann er nicht einfach in sein früheres Leben zurückkehren. Zu viel ist geschehen. Als Anführer der Räuber hat Karl Schuld auf sich geladen. Menschen sind gestorben. Dörfer wurden zerstört. Sein Traum von Gerechtigkeit ist in Gewalt umgeschlagen. Gleichzeitig liebt Karl Amalia und Amalia liebt ihn noch immer. Sie erkennt, dass er verändert ist. Aber sie sieht auch den Menschen, der er einmal war und vielleicht immer noch sein könnte. Für einen Moment scheint ein anderes Leben möglich. Ein Leben in Liebe. Ein Leben jenseits der Gewalt. Doch Karl ist gebunden durch einen Schwur. Seine Räuber haben ihm ewige Treue geschworen und er hat ihnen versprochen, sie niemals zu verlassen. Und dieses Versprechen hält ihn fest in einer Welt außerhalb der Gesellschaft. Aber Amalia kann und will ohne Karl nicht leben. Sie sagt, dass der Tod für sie leichter wäre als ein Leben ohne ihn. Karl steht nun vor einer furchtbaren Entscheidung. In seiner verzweifelten Logik glaubt er, Amalia vor einem Leben voller Schmerz bewachen zu müssen. Und dann begeht er die schrecklichste Tat seines Lebens. Er tötet Amalia. Dieser Moment ist der tragische Höhepunkt des Dramas. Karl erkennt endgültig, wie weit er sich von seinen eigenen Idealen entfernt hat. Er wollte frei sein, er wollte gerecht sein. Aus Liebe, er wollte gegen Unrecht kämpfen. Doch am Ende ist er selbst zum Urheber von Leid.

Schillers Warnung. Am Ende von Die Räuber bleibt Karl Moor allein zurück. Mit seiner Schuld, seiner Liebe und der Erkenntnis, dass gute Absichten nicht ausreichen. Er beschließt, sich der Justiz zu stellen. Er will nicht länger fliehen. Er weiß, dass er für seine Taten Verantwortung übernehmen muss. Und auf ihn ist ein Kopfgeld ausgesetzt. Karl hofft, dass seine Festnahme wenigstens seiner armen Familie helfen kann. Damit endet Schillers Drama bitter, aber konsequent. Die Räuber ist mehr als eine Geschichte über Verbrechen, Verrat und Familienhass. Das Stück stellt die Fragen, die bis heute berühren. Wie weit darf ein Mensch gehen, wenn er für Freiheit kämpft? Wann wird Widerstand selbst zu Unrecht? Und kann ein Ideal noch gut sein, wenn es Blut fordert? Karl Moor ist kein einfacher Held. Er ist leidenschaftlich mutig und voller Sehnsucht nach Gerechtigkeit. Aber er verliert das Maß, überschreitet Grenzen und zerstört am Ende das, was er liebt. Franz Moor dagegen steht für Kälte, Machtgier und moralische Leere. Er ist der Mensch, der alles berechnet, aber nichts liebt. Schillers Vision befindet sich genau in diesem Spannungsfeld. Er zeigt eine Welt, in der Unterdrückung und Ungerechtigkeit Menschen radikalisieren können, aber er warnt zugleich davor, Freiheit mit Gewalt zu verwechseln. Die Botschaft bleibt eindringlich. Wer die Welt verbessern will, braucht nicht nur Mut und Leidenschaft, er braucht auch Verantwortung, Mitgefühl und moralische Grenzen. Denn ohne sie können selbst die edelsten Ideale in einer Tragödie enden.

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1: Ich bin Katrin Steinberger. Der Digitalpakt 2.0 startet. Bundesbildungsministerin Prien hat die Vereinbarung unterschrieben. In den nächsten 5 Jahren gibt es 5 Milliarden Euro für die digitale Ausstattung der Schulen. Bund und Länder teilen sich die Kosten. Bezahlt werden zum Beispiel WLAN, Computer, Tablets, Schulserver und Lernplattformen. Auch die Fortbildung der Lehrkräfte wird gefördert. Die gesetzliche Pflegeversicherung schlägt Alarm. Von Alarmstufe Rot bei den Finanzproblemen hat der Chef des zuständigen GKV-Spitzenverbands Blatt gesprochen.
2: Nach unseren Berechnungen werden die Mittel der Pflegeversicherung voraussichtlich im Oktober aufgebraucht sein. Dann ist das Ende der Fahnenstange erreicht. Und die Einnahmen werden nicht mehr vollständig reichen, um die Pflegeleistungen voll zu finanzieren.
1: Blatt forderte die Bundesregierung auf, ihre geplante Pflegereform schnell anzugehen, die Kassen aber auch kurzfristig zu unterstützen. Deutschland hat den zweitwärmsten Sommer seit Beginn der Aufzeichnung erlebt. Das zeigen vorläufige Daten des Deutschen Wetterdienstes. Der Mittelwert lag bei 19,6 Grad. Wärmer war es nur 2003. Besonders waren in diesem Jahr die vielen Hitzetage, wie es weiter hieß. Und einen neuen Deutschlandrekord meldete Möckern-Drewitz in Sachsen-Anhalt am 27. Juni mit einem Tageswert von 41,8 Grad. Uli Hoeneß freut sich auf das erste Treffen mit Fußball-Bundestrainer Jürgen Klopp. Der Ehrenpräsident des FC Bayern hat sich mit dem neuen Coach der deutschen Elf verabredet. Für Hoeneß ist er die beste Lösung. Er hofft, dass Klopp die Vorschusslorbeeren auch erfüllt. In Hamburg wurde Hoeneß bei den Sportbild Awards für sein Lebenswerk geehrt.
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1: Ich bin Katrin Steinberger. Weltweit gibt es aktuell massive Probleme bei Microsoft Outlook und Microsoft 365. Millionen E-Mails kommen nicht an oder lassen sich nicht versenden, Logins schlagen fehl, Postfächer frieren ein. Ursache ist ein Fehler in der Cloud-Infrastruktur von Exchange Online. Nutzer sollen nichts umstellen und abwarten, raten Experten. Microsoft spielt gerade Updates aus, um das Problem zu beheben. Es war kein leichter Tag für Bundeskanzler Merz. Bei seinem ersten Wahlkampfauftritt in Ostdeutschland ist er teilweise ausgepfiffen und beschimpft worden. Passanten in Kühlungsborn bezeichneten ihn unter anderem als Pinocchio. Ronny Thorau hat die Einzelheiten.
2: Angesichts der schlechten Wahlumfragen aus Sicht der CDU und auch seiner persönlichen schlechten Beliebtheitswerte kommen die Pfiffe und Beleidigungen für Kanzler Merz nicht überraschend. Merz absolviert bisher auch eher kleinere Auftritte im Osten. Wohl auch, weil größere Auftritte den Spitzenkandidaten seiner Partei gar nicht so recht wären. Die CDU-Kandidaten distanzieren sich in ihrem Wahlkampf teilweise demonstrativ von der Berliner Regierungspolitik.
1: In Lissabon wird der Elevador de Gloria komplett neu gebaut. Die alte Standseilbahn in Portugals Hauptstadt bleibt nach dem schweren Unfall mit 16 Toten stillgelegt. Die Stadt plant stattdessen ein modernes, sicheres System am gleichen historischen Ort. Die Ausschreibungen sollen nächstes Jahr starten. 2029 soll die neue Bahn dann wieder fahren. Es ist eine Zeitenwende im Weltfußball. Superstar Lionel Messi hat mit 39 Jahren seinen Rücktritt aus der argentinischen Nationalmannschaft erklärt. Der achtmalige Weltmeister verkündete seine Entscheidung via Social Media 6 Wochen nach der Niederlage im WM-Endspiel gegen Spanien. 2022 hatte Messi seine Nationalmannschaftskarriere mit dem WM-Titel in Katar gekrönt.
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1: Ich bin Katrin Steinberger. Millionen Microsoft-User können aktuell ihre E-Mails nicht checken. Betroffen davon sind Unternehmen, aber auch private User. Microsoft hat Probleme beim Senden und Empfangen von E-Mails schon bestätigt. Innerhalb kurzer Zeit sind am Abend zehntausende Beschwerden auf Störungsportalen im Netz eingegangen. IT-Experten raten betroffenen Usern, lokale Einstellungen am Computer unverändert zu lassen. Wann weltweit wieder alles funktioniert, ist noch unklar. Die Geldsorgen bei Eltern in Deutschland nehmen zu. 27% fürchten, bald nicht mehr genug für die wichtigsten Dinge wie Essen oder Heizen zu haben. Vor einem Jahr waren es laut einer Umfrage von Save the Children noch 15%. Viele müssen bei Hobbys, Ausflügen oder Urlaub sparen. 83% wünschen sich entschiedenere Maßnahmen der Politik gegen Kinderarmut. Abnehmspritzen gibt es bei uns in Deutschland schon länger, ab heute auch als Pille in unseren Apotheken. Für die einen revolutionär, andere warnen vor dubiosen Anbietern. Claudia Wächter, kann sich die jeder einfach so kaufen?
2: Nee, so einfach geht's nicht. Man braucht schon ein Rezept. Und die Behörden, die empfehlen die Pille auch nur für Erwachsene, also für über 18-Jährige, die Adipositas haben oder eben auch Übergewicht. Und wer abnehmen will, der muss das Medikament auch selbst zahlen. Und ganz billig ist das definitiv nicht.
1: Tennis-Superstar Carlos Alcaraz hat bei seinem Comeback einen souveränen Sieg hingelegt. Nach einer längeren Verletzungspause hat er sein Erstrundenspiel bei den US Open gegen den Russen Roman Zafiulin mit 6:4, 6:4 und 6:4 gewonnen. Für den Spanier war es das erste Spiel nach mehr als 4 Monaten. Wegen einer Blessur am Handgelenk musste er länger aussetzen. Alexander Zverev muss morgen in Runde 1 gegen den Italiener Lorenzo Sonego ran.
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